0: US-Präsident Trump hat für heute ein Abkommen über ein Ende des Iran-Kriegs angekündigt. Er machte dabei weder Angaben dazu, wie und wo die Vereinbarung unterzeichnet werden soll, noch von wem genau. Aus dem Iran gibt es dazu bislang keine Reaktion.
1: Pakistan hat wochenlang zwischen den USA und dem Iran vermittelt. Wie genau die Einigung in dem Konflikt nun gelungen ist, ist nach jetzigem Stand aber noch unklar. Gleich nachdem das Abkommen unterzeichnet ist, werde die Straße von Hormuz wieder geöffnet, hat US-Präsident Trump angekündigt. Wichtig für die Wirtschaft, denn durch die Blockade hängen viele Waren fest und haben sich verteuert. Auch die Spritpreise dürften bald wieder sinken, wenn die wichtige Handelsroute wieder frei ist. Lea Matschulat, Redaktion.
0: Die Schweizer stimmen heute über eine Obergrenze für die Bevölkerung ab. Die wählerstärkste Partei, die SVP, will die Zuwanderung begrenzen. Die Bevölkerungszahl soll bis 2050 bei 10 Millionen Einwohnern gedeckelt werden. Zurzeit leben etwa 9,1 Millionen Menschen in der Schweiz, darunter 340.000 Deutsche. Wird die Initiative angenommen, müsste ab 9,5 Millionen Einwohnern die Asylvergabe und der Familiennachzug eingeschränkt werden. Die Auszählung beginnt um 12 Uhr. Es wird mit einem knappen Ergebnis gerechnet. Vor Helgoland ist eine Fähre manövrierunfähig in der Nordsee getrieben, an Bord rund 60 Menschen. Ein Seenotrettungskreuzer machte sich dann auf den Weg, um zu helfen.
2: 5 Kilometer war ihr Ziel Helgoland noch entfernt, da fiel der Motor der Fähre aus. Warum ist noch unklar? Die Passagiere an Bord blieben unverletzt, aber aus ihren Ausflugsplänen wurde nichts. Ein Seenotkreuzer der Deutschen Gesellschaft zur Rettung Schiffbrüchiger schleppte die Funny Girl nach Helgoland. Dort klappte es aber nicht anzulegen. Deshalb musste die Fähre samt Passagieren weiter in Richtung Cuxhaven geschleppt werden. Eigentlich pendelt das Schiff zwischen Büsum und Helgoland. Bevor das wieder möglich ist, muss es repariert werden. Jan-Henner Reitze, Nachrichtenredaktion.
0: Die Schweiz ist mit einer großen Enttäuschung in die Fußball-Weltmeisterschaft gestartet. Das Team kam in San Francisco gegen den krassen Außenseiter Katar nicht über ein 1:1 hinaus. Dabei fiel der Ausgleich für Katar erst in der Nachspielzeit. Das deutsche Team startet heute Abend ins Turnier. Um 19 Uhr spielt die DFB-Auswahl in Houston gegen WM-Neuling Curaçao.
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4: Derzeit in Bersenbrück 12 Grad, dazu Laaten 11 Grad. In dieser Nacht bleibt es meist ruhig. Die Temperaturen liegen bei uns zwischen 11 und 13 Grad und es ziehen viele Wolken durch. Im Norden sind anfangs einzelne Schauer möglich. Später lockert es stellenweise etwas auf. Insgesamt bleibt es aber eher mild und gedämpft. Der Radio Osnabrück 3-Tage-Trend. Morgen startet oft grau, im weiteren Verlauf wird es freundlicher, mit Auflockerungen und meist trocken. Dazu weht am Teutoburger Wald und Richtung Diepholz zeitweise spürbarer Wind in der Region Osnabrück und dem Weser-Ems-Gebiet. Am Dienstag gibt es nach frischem Start wieder mehr Sonne. Die Werte steigen am Nachmittag auf 18 bis 21 Grad. Zur Wochenmitte wird es noch freundlicher und wärmer, vielerorts sonnig und angenehm. So bleibt es auch im Sendegebiet von Radio Osnabrück.
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5: Vorsicht auf der A1 Hansa-Linie zwischen Greven und Flughafen Münster-Osnabrück. In beiden Richtungen befinden sich Tiere auf der Fahrbahn. Außerdem wird geblitzt in Bad Bergen auf der B68 sowie in Haselünne auf der Löninger Straße. In Lingen auf der Nordhorner Straße. Gute Fahrt wünscht euch Radio Osnabrück.
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1: Hallo liebe Autofahrer, Vorsicht auf der A1 Hansa-Linie zwischen Greven und Flughafen Münster-Osnabrück. Dort befinden sich in beiden Richtungen Tiere auf der Fahrbahn. Außerdem wird geblitzt. In Bad Bergen auf der B68, in Haselünne auf der Löninger Straße sowie in Lingen auf der Nordhorner Straße. Gute Fahrt wünscht euch Radio Osnabrück.
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1: Ich bin Thomas Brockt. Rekordweltmeister Brasilien ist mit einem Unentschieden in die Fußball-WM gestartet. Die Brasilianer trennten sich in New Jersey von Marokko 1:1. Zuvor hatte die Schweiz eine große Enttäuschung erlebt. Gegen den krassen Außenseiter Katar kamen die Schweizer in San Francisco ebenfalls nicht über ein 1:1 hinaus. Entsprechend frustriert war Torwart Gregor Kobel. Der Keeper von Borussia Dortmund sagte im ZDF:
2: Extrem bitter, auf jeden Fall. Ist nicht der Start, den wir uns gewünscht haben, auf gar keinen Fall. Auch das Spiel heute, so wie es gelaufen ist, ist sehr schade, natürlich. Aber muss man akzeptieren jetzt und damit umgehen. Und ja, vielleicht gut, dass es im ersten Spiel pausiert ist.
1: Der Schweizer Torhüter Kobel. Das deutsche Team startet heute Abend ins Turnier. Um 19 Uhr spielt die DFB-Auswahl in Houston gegen WM-Neuling Curaçao. Im Konflikt mit dem Iran wollen die USA nach Angaben von Präsident Trump heute eine erste Vereinbarung unterzeichnen und damit an Trumps 80. Geburtstag. Unmittelbar nach der Unterzeichnung solle die Straße von Hormuz wieder geöffnet werden, schrieb Trump auf seiner Online-Plattform Truth Social. Er machte dabei weder Angaben dazu, wie und wo die Vereinbarung unterzeichnet werden soll, noch von wem genau. Die Vereinbarung soll auch noch keine langfristige Lösung sein, die muss weiter verhandelt werden. Rund 3 Monate vor wichtigen Landtagswahlen in Ostdeutschland warnen mehrere führende CDU-Politiker ihre Partei vor einer Zusammenarbeit mit der AfD. In dem Moment, in dem die CDU der AfD die Hand reiche, sei sie kaputt, sagte der Vorsitzende des Arbeitnehmerflügels der Partei Radke der Frankfurter Allgemeinen Sonntagszeitung.
3: Auch der Hamburger CDU-Vorsitzende Thering warnt vor jeder Form der Zusammenarbeit. Sollte es nach den Wahlen im September dazu kommen, erwartet er massive Verwerfungen in der Partei. Das wäre der Anfang vom Ende, so Thering wörtlich. Die CDU schließt per Parteitagsbeschluss eine Zusammenarbeit mit AfD und Linken aus. In Sachsen-Anhalt und Mecklenburg-Vorpommern liegt die AfD in Umfragen allerdings klar vorn. NRW-Innenminister Reul bezeichnete die AfD als, Zitat, größte Gefahr für unsere Demokratie. David Riemer, Nachrichtenredaktion.
1: Mit einem Motorschaden ist eine Fähre vor Helgoland manövrierunfähig in der Nordsee getrieben. Die 60 Passagiere an Bord blieben unverletzt. Das Schiff wurde zuerst nach Helgoland geschleppt, dort gelang es aber nicht anzulegen. Deshalb musste die Fähre zurück ans Festland geschleppt werden. Am späten Abend erreichte das Schiff dann Cuxhaven.
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4: Im Moment in Osnabrück Hellern 12 Grad, dazu Verden ebenfalls 12 Grad. Am frühen Morgen ist es meist ruhig und mild, die Temperaturen liegen zwischen 11 und 13 Grad. Im Tagesverlauf gibt es einen Mix aus Wolken und freundlichen Abschnitten. Am Teutoburger Wald sind einzelne Schauer und etwas mehr Wind möglich. Später bleibt es insgesamt freundlich und angenehm, mit Höchstwerten zwischen 16 und 18 Grad. Der Radio Osnabrück 3-Tage-Trend. Morgen startet frisch, dann zeigt sich das Wetter in der Region Osnabrück und im Weser-Ems-Gebiet oft freundlich mit Sonne und Wolken. Am Dienstag wird es noch freundlicher und spürbar wärmer. Zur Wochenmitte setzt sich das ruhige, meist sonnige Wetter fort.
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5: Hallo liebe Autofahrer, aktuell liegen uns keine Verkehrsstörungen vor. Geblitzt wird in Bad Bergen auf der B68 sowie in Haselünne auf der Löninger Straße. Ein weiterer in Lingen auf der Nordhorner Straße. Radio Osnabrück wünscht euch eine gute und sichere Fahrt.
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1: Aktuell meldet Merzen 12 Grad, Barkum ebenfalls 12 Grad. Am frühen Morgen ist es im Weser-Ems-Gebiet noch oft wolkig und stellenweise gibt es etwas Regen. Dazu liegen die Temperaturen bei 11 bis 13 Grad. Im weiteren Tagesverlauf lockert es auf. Am Nachmittag bleibt es meist freundlich bei frischen 16 bis 18 Grad. Am Teutoburger Wald und Richtung Wiehengebirge bleibt es etwas wechselhafter.
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2: Hallo liebe Autofahrer, aktuell liegen uns keine Verkehrsstörungen vor. Geblitzt wird in Bad Bergen auf der B68 sowie in Haselünne auf der Löninger Straße. Ein weiterer in Lingen auf der Nordhorner Straße. Gute Fahrt wünscht euch Radio Osnabrück.
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1: Ich bin Thomas Brock. US-Präsident Trump hat für heute ein Abkommen im Iran-Krieg angekündigt. Er macht allerdings keine Angaben dazu, wie und wo die Vereinbarung unterzeichnet werden soll.
2: Eine erste Übereinkunft mit dem Iran unterzeichnet heute an seinem 80. Geburtstag. Das hat US-Präsident Trump in Aussicht gestellt. Auch Pakistan spricht davon, das Rahmenabkommen soll elektronisch unterzeichnet werden, heißt es von dem Vermittler. Doch worum geht es eigentlich? Das Abkommen soll dazu führen, dass die Straße von Hormuz wieder geöffnet wird. Laut US-Medien soll es die Waffenruhe um 60 Tage verlängern. Ein Zeitrahmen, in dem es dann vertiefte Gespräche geben soll, etwa über das iranische Atomprogramm. Aus Washington, Franziska Spieker.
1: Die Schweizer stimmen heute über eine Obergrenze für die Bevölkerung ab. Die wählerstärkste Partei, die SVP, will die Zuwanderung begrenzen. Die Bevölkerungszahl soll bis 2050 bei 10 Millionen Einwohnern gedeckelt werden. Zurzeit leben etwa 9,1 Millionen Menschen in der Schweiz, darunter 340.000 Deutsche. Wird die Initiative angenommen, müsste ab 9,5 Millionen Einwohnern die Asylvergabe und der Familiennachzug eingeschränkt werden. Die Auszählung beginnt um 12 Uhr. Es wird mit einem knappen Ergebnis gerechnet. Vor Helgoland ist eine Fähre manövrierunfähig in der Nordsee getrieben. An Bord waren rund 60 Menschen. Ein Seenotrettungskreuzer machte sich auf den Weg, um zu helfen.
3: 5 Kilometer war ihr Ziel Helgoland noch entfernt. Da fiel der Motor der Fähre aus. Warum ist noch unklar. Die Passagiere an Bord blieben unverletzt, aber aus ihren Ausflugsplänen wurde nichts. Ein Seenotkreuzer der Deutschen Gesellschaft zur Rettung Schiffbrüchiger schleppte die Funny Girl nach Helgoland. Dort klappte es aber nicht anzulegen. Deshalb musste die Fähre samt Passagieren weiter in Richtung Cuxhaven geschleppt werden. Eigentlich pendelt das Schiff zwischen Büsum und Helgoland. Bevor das wieder möglich ist, muss es repariert werden. Jan-Henner Reitzer, Nachrichtenredaktion.
1: Rekordweltmeister Brasilien ist mit einem Unentschieden in die Fußball-WM gestartet. Die Brasilianer trennten sich in New Jersey von Marokko 1:1. Zuvor hatte die Schweiz eine große Enttäuschung erlebt. Gegen den krassen Außenseiter Katar kamen die Schweizer in San Francisco ebenfalls nicht über ein 1:1 hinaus. Das deutsche Team startet dann heute Abend ins Turnier. Um 19 Uhr spielt die DFB-Auswahl in Houston gegen WM-Neuling Curaçao.
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5: Momentan haben wir in Osnabrück Haste 12 Grad und dazu in Wagenfeld ebenfalls 12 Grad. In der Nacht ist es meist ruhig, die Temperaturen liegen zwischen 11 und 13 Grad. Stellenweise fällt noch etwas Regen, besonders Richtung Teutoburger Wald. Am Tag lockert es auf, die Sonne zeigt sich häufiger und am Nachmittag bleibt es mild mit 16 bis 18 Grad. Nur südlich am Teutoburger Wald sind einzelne Schauer möglich. Der Radio Osnabrück 3-Tage-Trend. Morgen bleibt es oft freundlich. Zwischendurch ziehen aber dichtere Wolken durch in der Region Osnabrück und dem Weser-Ems-Gebiet. Am Dienstag zeigt sich die Sonne verbreitet und es wird spürbar wärmer. Zur Wochenmitte bleibt es freundlich und warm in weiten Teilen.
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6: Hallo liebe Autofahrer, aktuell liegen uns keine Verkehrsstörungen vor. Geblitzt wird in Bad Bergen auf der B68 bei an der B68 sowie in Haselünne auf der Löninger Straße. Radio Osnabrück wünscht euch eine gute Fahrt.
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1: In Osnabrück-Fledder werden zurzeit 12 Grad gemeldet, in Spelle ebenfalls 12 Grad. Der Sonntag beginnt im Weser-Ems-Gebiet und in der Region Osnabrück mit 11 bis 13 Grad und einzelnen Schauern, während sich die Wolken vielerorts schon auflockern. Im weiteren Verlauf zeigt sich immer häufiger die Sonne. Es bleibt freundlich mit spürbarem Wind und Temperaturen zwischen 16 und 18 Grad.
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2: Hallo liebe Autofahrer, alles frei auf den Straßen, keine Staus oder Verkehrsbehinderungen. Geblitzt wird in Bad Bergen auf der B68 und in Haselünne auf der Löninger Straße, sowie in Schapen auf der Kolpingstraße. Gute Fahrt wünscht euch Radio Osnabrück.
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1: Ich bin Thomas Brockt. Rekordweltmeister Brasilien ist mit einem Unentschieden in die Fußball-WM gestartet. Die Brasilianer trennten sich in New Jersey von Marokko 1:1. Zuvor hatte die Schweiz eine große Enttäuschung erlebt. Gegen den krassen Außenseiter Katar kamen die Schweizer in San Francisco ebenfalls nicht über ein 1:1 hinaus. Das deutsche Team startet dann heute Abend ins Turnier. Um 19 Uhr spielt die DFB-Auswahl in Houston gegen WM-Neuling Curaçao. US-Präsident Trump hat für heute ein Abkommen im Iran-Krieg angekündigt. Er machte allerdings keine Angaben dazu, wie und wo die Vereinbarung unterzeichnet werden soll. Aus dem Iran gibt es dazu bislang keine Reaktion.
2: Pakistan hat wochenlang zwischen den USA und dem Iran vermittelt. Wie genau die Einigung in dem Konflikt nun gelungen ist, ist nach jetzigem Stand aber noch unklar. Gleich nachdem das Abkommen unterzeichnet ist, werde die Straße von Hormuz wieder geöffnet, hat US-Präsident Trump angekündigt. Wichtig für die Wirtschaft, denn durch die Blockade hängen viele Waren fest und haben sich verteuert. Auch die Spritpreise dürften bald wieder sinken, wenn die wichtige Handelsroute wieder frei ist. Lea Matschulat, Redaktion.
1: Heute stimmt die Schweiz über eine Begrenzung der Migration ab. Die rechte Partei SVP will verhindern, dass die Bevölkerungszahl in der Schweiz durch Zuwanderung vor dem Jahr 2050 auf über 10 Millionen steigt. Zurzeit liegt sie bei etwas über 9 Millionen.
3: Die rechtskonservative Schweizerische Volkspartei versucht seit Jahren per Volksabstimmung die Zahl der Ausländer im Land zu begrenzen. Sehr erfolgreich war sie nicht. Dieses Mal ist die Sache neutraler formuliert. Es soll eine Bevölkerungsobergrenze von 10 Millionen geben. Bevor das erreicht ist, sollen Asyl- und Familiennachzug eingeschränkt werden und wenn das nicht reicht, auch die Freizügigkeit für Europäer. Dann wäre es auch für Deutsche deutlich schwerer, zum Leben und Arbeiten in die Schweiz zu ziehen. Aus Genf, Christiane Ulrich.
1: Nach rund 10,5 Monaten Generalsanierung wird die Bahnstrecke Berlin-Hamburg heute wieder freigegeben. Um 5.34 Uhr soll am Hamburger Hauptbahnhof ein erster Fernverkehrszug Richtung Berlin starten. Schon früher sind Regionalzüge unterwegs. Die Bahn hat unter anderem Gleise, Weichen und Signale ausgetauscht. Außerdem wurden viele Bahnhöfe modernisiert.
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5: Aktuell meldet Osnabrück Widukindland 12 Grad, dazu Cloppenburg 11 Grad. Heute Morgen ist es bei uns oft grau und frisch mit 11 bis 13 Grad. Dazu fällt stellenweise noch etwas Regen, vor allem südlich am Teutoburger Wald. Im Tagesverlauf lockert es auf, am Nachmittag gibt es freundliche Abschnitte und nur vereinzelt kurze Schauer bei spürbarem Wind. Bis zum Abend bleibt es meist trocken und mit 16 bis 18 Grad angenehm mild. Der Radio Osnabrück 3-Tage-Trend. Morgen zeigt sich das Wetter in der Region Osnabrück und im Weser-Ems-Gebiet überwiegend freundlich, zwischendurch aber auch mal wolkiger. Am Dienstag und zur Wochenmitte gibt es mehr Sonne, es wird deutlich wärmer und das freundliche Wetter setzt sich fort.
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6: Hallo liebe Autofahrer, Vorsicht auf der B68 Osnabrück Richtung Cloppenburg. Zwischen Ballenhorst Süd und der Ausfahrt Pentaknapp befinden sich Personen auf dem Standstreifen und ein defektes Fahrzeug steht auf dem rechten Fahrstreifen. Außerdem wird geblitzt in Haselünne auf der Löninger Straße sowie in Scharpen auf der Kolpingstraße. Radio Osnabrück wünscht euch eine gute und sichere Fahrt.
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5: Mein Name ist Alexander. Schön, dass ihr dabei seid. Die größten Songs von damals bis heute, nonstop bei Radio Osnabrück. Und jetzt für euch Billy Crawford mit Trackin'. All My Life von Purple Disco Machine und Joel Corey mit Devotion. Auf in die nächste Stunde mit der Musik eures Lebens.

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0: Es ist 5.30 Uhr. 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
1: Guten Morgen. Im Moment in Bramsche 12 Grad, dazu Sögel 11 Grad. Heute ist es bei uns im Weser-Ems-Gebiet und rund um Osnabrück meist noch grau. Dazu gibt es frische bis milde 11 bis 17 Grad. Am Vormittag fällt stellenweise etwas Regen, später lockert es auf und am Nachmittag zeigen sich auch freundliche Abschnitte. Gegen Abend beruhigt sich das Wetter weiter, nur am Teutoburger Wald halten sich einzelne Schauer etwas länger.
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2: Vorsicht auf der A2 Richtung Hannover zwischen Rehren und Lauenau. Dort liegt ein totes Reh auf der Fahrbahn. Auf der B68 Richtung Kloppenburg zwischen Wallenhorst Süd und Ausfahrt Penteknapp wurde die Straße geräumt. Außerdem wird geblitzt in Haselünne auf der Löninger Straße sowie in Scharpen auf der Kolpingstraße. Gute Fahrt wünscht euch Radio Osnabrück.
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1: Im Studio für euch Alexander Thoh. Einen schönen guten Morgen. Heute Morgen begleite ich euch in den Tag und jetzt gibt es mehr 80er, 90er und aktuelle Hits. Los geht's.

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1: Ich bin Katrin Müller. US-Präsident Donald Trump hat für heute ein Abkommen im Iran-Krieg angekündigt. Der machte allerdings keine Angaben dazu, wie und wo die Vereinbarung unterzeichnet werden soll.
2: Eine erste Übereinkunft mit dem Iran unterzeichnet heute an seinem 80. Geburtstag. Das hat US-Präsident Trump in Aussicht gestellt. Auch Pakistan spricht davon, das Rahmenabkommen soll elektronisch unterzeichnet werden, heißt es von dem Vermittler. Doch worum geht es eigentlich? Das Abkommen soll dazu führen, dass die Straße von Hormuz wieder geöffnet wird. Laut US-Medien soll es die Waffenruhe um 60 Tage verlängern. Ein Zeitrahmen, in dem es dann vertiefte Gespräche geben soll, etwa über das iranische Atomprogramm. Aus Washington, Franziska Spieker.
1: Die Schweizer stimmen heute über eine Obergrenze für die Bevölkerung ab. Die wählerstärkste Partei, die SVP, will die Zuwanderung begrenzen. Die Bevölkerungszahl soll bis 2050 bei 10 Millionen Einwohnern gedeckelt werden. Zurzeit leben etwa 9 Millionen Menschen in der Schweiz, darunter 340.000 Deutsche. Wird die Initiative angenommen, müsste ab 9,5 Millionen Einwohnern die Asylvergabe unter Familiennachzug eingeschränkt werden. In Deutschland werden im Jahr mehr als 3 Millionen Blutspenden benötigt, zum Beispiel für Unfallopfer oder für die Behandlung von Krebserkrankungen. Immer wieder wird vor Versorgungslücken gewarnt. Der heutige Weltblutspendetag soll auf die Bedeutung von Blutspenden aufmerksam machen.
3: Mit einer einzigen Blutspende kann eine Spenderin bis zu 3 Menschen helfen, sagt das Rote Kreuz. Und das hat auch Vorteile für die Spenderin. Regelmäßige Spenden kann Bluthochdruck senken. Außerdem wird vor jeder Spende die eigene Gesundheit über die Blutwerte gecheckt. Dennoch sinkt vor allem im Sommer durch Urlaubs- und Ferienzeiten die Spendebereitschaft und Blutkonserven werden häufig knapp. Gerade dann ist es besonders wichtig, Blut zu spenden. In nur rund 10 Minuten kann man so Leben retten. Julian Degler, Nachrichtenredaktion.
1: Zum Fußball. Rekordweltmeister Brasilien ist mit einem Unentschieden in die Fußball-WM gestartet. Die Brasilianer trennten sich von Marokko 1:1. Zuvor kam die Schweiz gegen den krassen Außenseiter Katar ebenfalls nicht über ein 1:1 hinaus. Und Schottland setzte sich gegen Haiti mit 1:0 durch. Das deutsche Team startet dann heute Abend ins Turnier. Um 19 Uhr spielt die DFB-Auswahl in Houston gegen WM-Neuling Curaçao.
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4: Guten Morgen. Die aktuellen Temperaturen: Bad Rothenfelde 12 Grad, dazu Neunkirchenförden ebenfalls 12 Grad. Der Sonntag startet meist grau und frisch. Die Temperaturen liegen am Morgen zwischen 11 und 13 Grad. Im Laufe des Vormittags bleibt es oft bedeckt, später lockert es stellenweise etwas auf und es gibt einen leichten bis spürbaren Wind. Am Nachmittag ist es etwas milder mit 16 bis 18 Grad. Der Radio Osnabrück 3-Tage-Trend für die Region Osnabrück und das Weser-Ems-Gebiet. Morgen zeigt sich das Wetter freundlicher, mit mehr Sonne und nur noch wenigen Wolken. Am Dienstag wird es nach frischem Start deutlich wärmer und überwiegend freundlich. Zur Wochenmitte setzt sich das ruhige, meist sonnige Wetter fort.
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5: Hallo, liebe Autofahrer. Vorsicht auf der A43 zwischen Nottuln und Senden. Dort befinden sich in beiden Richtungen Personen auf der Fahrbahn. Auf der B68 Osnabrück Richtung Kloppenburg zwischen Wallenhorst Süd und Ausfahrt Penterknapp ist die Straße wieder frei. Außerdem wird geblitzt in Haselünne auf der Löninger Straße sowie in Scharpen auf der Kolpingstraße. Radio Osnabrück wünscht euch eine gute Fahrt.
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1: Guten Morgen. Momentan haben wir in Belm 12 Grad, dazu Herzlake 11 Grad. Bei uns in der Region Osnabrück und im Weser-Ems-Gebiet ist der Sonntag wechselhaft und frisch. Mit Wolken, etwas Sonne und einzelnen Schauern, besonders Richtung Teutoburger Wald. Im Laufe des Vormittags lockert es stellenweise auf. Später bleibt es meist freundlich bei spürbarem Wind und Temperaturen von 12 bis 14 am Morgen und 16 bis 18 Grad im Tagesverlauf.
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2: Hallo, liebe Autofahrer. Ihr habt freie Fahrt. Derzeit gibt es keine Verkehrsbehinderungen. Nur ein Blitzer ist derzeit aufgebaut, auf der Löninger Straße in Haselünne. Radio Osnabrück wünscht euch eine gute und sichere Fahrt.
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1: Ich bin Katrin Müller. US-Präsident Donald Trump hat für heute ein Abkommen im Irankrieg angekündigt. Weitere Angaben machte er aber nicht. Trump wird heute 80 Jahre alt. Sein Geburtstag soll ein Fest der Superlative werden, mit Käfigkämpfen vor dem Weißen Haus und viel Zirkus in der US-Hauptstadt.
2: Trump will Land und Leute mit knallharten Kämpfen in Käfigen begeistern, direkt am Weißen Haus. Männerkult und Gewaltspektakel als schrille Ablenkung von den vielen politischen Problemen und als Höhepunkt seiner Geburtstagsfeier. Seit Wochen wird am Weißen Haus eine Gladiatoren-Arena gebaut, in der die Kampfshow über die Bühne gehen soll. 4000 geladene Gäste sitzen direkt im Käfig, zigtausende sollen auf Leinwänden zugucken. Kostenpunkt 60 Millionen Dollar. Aus den USA, Tina Eck.
1: Ökostromtarife werden beim Wechsel des Stromanbieters immer beliebter. Im laufenden Jahr entfielen mehr als 80% aller über die Plattform von Verivox abgeschlossenen Stromverträge auf Tarife mit 100% erneuerbaren Energien, wie aus einer Auswertung hervorgeht, die den Zeitungen der Funke Mediengruppe vorliegen. Das sei der höchste bislang gemessene Wert. Häufig seien Ökostromtarife inzwischen auch die günstigste Option für Verbraucher, heißt es. Bahnreisende zwischen Hamburg und Hannover müssen sich von heute an auf weitere Einschränkungen einstellen. Im Rahmen der sogenannten Qualitätsoffensive der Deutschen Bahn ist die gesamte Strecke zwischen beiden Städten für den Zugverkehr gesperrt. Die Bauarbeiten laufen bereits seit Anfang Mai und sollen bis zum 10. Juli dauern. Zum Fußball. Am Abend wird es ernst für die deutsche Mannschaft. Das Team von Bundestrainer Julian Nagelsmann trifft um 19 Uhr im ersten WM-Gruppenspiel auf Curaçao. Alles andere als ein klarer Sieg wäre eine Überraschung. Aber gerade das könnte Curaçao auch gefährlich machen, sagt Bundestrainer Julian Nagelsmann.
3: Das ist so ein bisschen so eine DFB-Pokal- oder Pokalsituation. David Goliath, die Geschichten gibt es im Fußball immer wieder, weil insgesamt wenig Tore fallen und auch Teams, die jetzt das erste Mal die WM spielen, trotzdem gefährlich sein können, können ja frei von der Seele weg spielen und recht unbeschwert in dieses Turnier gehen, ohne viel Druck. Und das macht den Gegner immer gefährlich.
1: Noch der Blick auf die bisherigen Ergebnisse. Rekordweltmeister Brasilien ist mit einem Unentschieden in die WM gestartet. Die Brasilianer trennten sich von Marokko 1:1. Zuvor kam die Schweiz gegen den krassen Außenseiter Katar ebenfalls nicht über ein 1:1 hinaus. Und Schottland setzte sich gegen Haiti mit 1:0 durch.
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4: Guten Morgen. Aktuell meldet Osnabrückhafen 11 Grad, dazu Lengerich-Emsland 12 Grad. Der Sonntag startet bei uns mit vielen Wolken und einzelnen Schauern. Am Teutoburger Wald sind es teils etwas mehr. Im Laufe des Vormittags lockert es auf. Später gibt es neben dichteren Wolken auch Sonne und es ist mit 12 bis 17 Grad mild. Der Wind ist meist leicht bis mäßig, in höheren Lagen und Richtung Dümmer zeitweise spürbarer. Morgen zeigt sich das Wetter in der Region Osnabrück und im Weser-Ems-Gebiet freundlich, mit längeren sonnigen Abschnitten und 11 bis 19 Grad. Am Dienstag wird es noch wärmer und sonnig, bis locker bewölkt, zur Wochenmitte bleibt es freundlich.
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5: Hallo liebe Autofahrer, alles frei auf den Straßen, keine Staus oder Verkehrsbehinderungen. Auf der Löninger Straße in Haselünne steht ein Blitzer. Gute Fahrt wünscht euch Radio Osnabrück.
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0: ist 7.30 Uhr. 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
1: Guten Morgen. Die aktuellen Temperaturen in Berge 12 Grad, ebenso in Lemförde 12 Grad. Heute Morgen gibt es bei uns in der Region einen Mix aus Wolken, etwas Sonne und örtlich einzelne Schauer bei frischen 12 bis 17 Grad. Im Laufe des Tages lockert es häufiger auf, meist bleibt es trocken und der Wind frischt vor allem vom Teutoburger Wald bis ins Emsland etwas auf. Am Abend ist das Wetter dann freundlicher und insgesamt recht mild.
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2: Hallo, lieber Autofahrer. Ruhiger und störungsfreier Verkehr im Sendegebiet. Geblitzt wird nur an einer Stelle, auf der Löninger Straße in Haselünne. Radio Osnabrück wünscht euch eine gute Fahrt.
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1: Ich bin Katrin Müller. US-Präsident Donald Trump hat für heute ein Abkommen im Iran-Krieg angekündigt. Er machte allerdings keine Angaben dazu, wie und wo die Vereinbarung unterzeichnet werden soll.
2: Eine erste Übereinkunft mit dem Iran unterzeichnet heute an seinem 80. Geburtstag. Das hat US-Präsident Trump in Aussicht gestellt. Auch Pakistan spricht davon, das Rahmenabkommen soll elektronisch unterzeichnet werden, heißt es von dem Vermittler. Doch worum geht es eigentlich? Das Abkommen soll dazu führen, dass die Straße von Hormuz wieder geöffnet wird. Laut US-Medien soll es die Waffenruhe um 60 Tage verlängern. Ein Zeitrahmen, in dem es dann vertiefte Gespräche geben soll, etwa über das iranische Atomprogramm. Aus Washington, Franziska Spieker.
1: Die Schweizer stimmen heute über eine Obergrenze für die Bevölkerung ab. Die wählerstärkste Partei, die SVP, will die Zuwanderung begrenzen. Die Bevölkerungszahl soll bis 2050 bei 10 Millionen Einwohnern gedeckelt werden. Zurzeit leben etwa 9 Millionen Menschen in der Schweiz, darunter 340.000 Deutsche. Wird die Initiative angenommen, müsste ab 9,5 Millionen Einwohnern die Asylvergabe unter Familiennachzug eingeschränkt werden. In Deutschland werden im Jahr mehr als 3 Millionen Blutspenden benötigt, zum Beispiel für Unfallopfer oder für die Behandlung von Krebserkrankungen. Immer wieder wird vor Versorgungslücken gewarnt. Der heutige Weltblutspendetag soll auf die Bedeutung von Blutspenden aufmerksam machen.
3: Mit einer einzigen Blutspende kann eine Spenderin bis zu 3 Menschen helfen, sagt das Rote Kreuz. Und das hat auch Vorteile für die Spenderin. Regelmäßige Spenden kann Bluthochdruck senken. Außerdem wird vor jeder Spende die eigene Gesundheit über die Blutwerte gecheckt. Dennoch sinkt vor allem im Sommer durch Urlaubs- und Ferienzeiten die Spendebereitschaft und Blutkonserven werden häufig knapp. Gerade dann ist es besonders wichtig, Blut zu spenden. In nur rund 10 Minuten kann man so Leben retten. Julian Dekler, Nachrichtenredaktion.
1: Zum Fußball. Rekordweltmeister Brasilien ist mit einem Unentschieden in die Fußball-WM gestartet. Die Brasilianer trennten sich von Marokko 1:1. Zuvor kam die Schweiz gegen den krassen Außenseiter Katar ebenfalls nicht über ein 1:1 hinaus. Und Schottland setzte sich gegen Haiti mit 1:0 durch. Das deutsche Team startet dann heute Abend ins Turnier. Um 19 Uhr spielt die DFB-Auswahl in Houston gegen WM-Neuling Curaçao.
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4: Guten Morgen. Die aktuellen Temperaturen. In Rieste 12 Grad, in Holdorf ebenfalls 12 Grad. Heute Morgen ist es bei uns noch frisch mit 12 bis 15 Grad. Viele Wolken ziehen durch und vereinzelt gibt es kurze Schauer. Im Laufe des Vormittags lockert es immer mehr auf. Später zeigt sich neben dichteren Wolkenfeldern auch immer wieder die Sonne. Am Nachmittag bleibt es insgesamt freundlich. Nur ganz vereinzelt sind noch kurze Schauer drin. Bei uns in der Region Osnabrück und im Weser-Ems-Gebiet mit etwas lebhafterem Wind, vor allem in den höheren Lagen am Teutoburger Wald. Die Höchstwerte liegen dann bei 16 bis 18 Grad. Der Radio Osnabrück 3-Tage-Trend. Morgen gibt es oft viele Wolken, im Tagesverlauf aber auch freundliche Abschnitte. Am Dienstag startet der Tag teils noch grau, später wird es deutlich freundlicher und spürbar wärmer. Zur Wochenmitte bleibt es angenehm warm und freundlich.
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5: Hallo, liebe Autofahrer. Auf der A2 Hannover Richtung Dortmund zwischen Bad Eilsen und Feldheim besteht Gefahr durch eine ungesicherte Unfallstelle. Geblitzt wird nur an einer Stelle. Auf der Löninger Straße in Haselöne steht einer. Radio Osnabrück wünscht euch eine gute Fahrt.
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1: Im Studio Nadine, guten Morgen. Die A1 ist zwischen Kloppenburg und Vechta voll gesperrt. Seit Freitagabend lässt die Autobahngesellschaft dort 4 Brücken erneuern. Am Samstag haben sich auf der Autobahn auf beiden Seiten der Baustelle Staus von mehr als 7 Kilometern gebildet. Auch auf den umliegenden Straßen hat es massive Verzögerungen gegeben. Autofahrer sollen die Autobahn frühzeitig verlassen und der Umleitung folgen. Die Freigabe der A1 ist für Montagmorgen vor dem Berufsverkehr geplant. In Visbeck hat ein 20 Jahre alter Autofahrer in der Nacht zum 13. Juni einen Unfall gebaut. Er war auf der Straße Bonn-Rechtern in Richtung Wöstendölln unterwegs. Der Mann aus Goldenstedt hat angegeben, einem Wild ausgewichen und dabei nach links von der Fahrbahn abgekommen zu sein. Bei der Unfallaufnahme haben die Beamten festgestellt, dass der Fahrer alkoholisiert war. Ihm ist eine Blutprobe entnommen und der Führerschein eingezogen worden. Verletzt wurde niemand. Es hat Sachschaden am Auto und an einem Straßenpfosten gegeben. Am frühen Samstagmorgen hat die Osnabrücker Berufsfeuerwehr ein Katzenbaby aus dem Motorraum eines Autos befreit. Der Einsatz war an der Pagenstecher Straße in Osnabrück. Mehrere Katzenbabys hatten ein abgestelltes Auto offenbar als Versteck entdeckt. Ein Tier steckte fest und kam nicht mehr heraus. Zunächst hat eine Katzenfalle nicht zum Erfolg geführt. Danach haben die Einsatzkräfte den Unterboden des Wagens geöffnet. So ist das Katzenbaby wieder freigekommen. Im Landkreis Osnabrück gibt es jetzt neue Warnschilder auf der Landesstraße 85 zwischen Georgsmarienhütte und Bissendorf. Die Strecke gilt als besonders unfallreich. Die Schilder sollen vor allem Motorradfahrer auf eine Unfallhäufung hinweisen. Auf dem rund einen Kilometer langen Abschnitt sind seit 2013 insgesamt 13 Motorradunfälle mit schweren Sach- und Personenschäden registriert worden. Der letzte schwere Unfall hat sich im letzten Jahr ereignet. Die neuen Tafeln stehen jetzt an zwei Stellen entlang der Strecke. Soweit die Radio Osnabrück Regionalnachrichten. 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
2: Guten Morgen. Die aktuellen Wetterwerte: Hagen 13 Grad, dazu Salzbergen ebenfalls 13 Grad. Heute ist es in der Region Osnabrück und im Weser-Ems-Gebiet zunächst wechselhaft mit dichten Wolken und stellenweise etwas Regen. Die Temperaturen liegen zwischen 12 und 17 Grad. Im Tagesverlauf lockert es immer wieder auf, die Schauer lassen nach und besonders am Abend zeigt sich häufiger die Sonne. Am Teutoburger Wald und Richtung Wiehengebirge weht dazu teils ein lebhafter Wind.
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1: Hallo liebe Autofahrer. Auf der A2 Hannover Richtung Dortmund hat es zwischen Bad Eilsen und Veltheim einen Unfall gegeben. Meldungen über Blitzer oder Abstandsmessungen liegen uns derzeit nicht vor. Gute Fahrt wünscht euch Radio Osnabrück.
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1: Ich bin Katrin Müller. US-Präsident Donald Trump hat für heute ein Abkommen im Irankrieg angekündigt. Weitere Angaben machte er aber nicht. Trump wird heute 80 Jahre alt. Sein Geburtstag soll ein Fest der Superlative werden, mit Käfigkämpfen vor dem Weißen Haus und viel Zirkus in der US-Hauptstadt.
2: Trump will Land und Leute mit knallharten Kämpfen in Käfigen begeistern, direkt am Weißen Haus. Männerkult und Gewaltspektakel als schrille Ablenkung von den vielen politischen Problemen und als Höhepunkt seiner Geburtstagsfeier. Seit Wochen wird am Weißen Haus eine Gladiatoren-Arena gebaut, in der die Kampfshow über die Bühne gehen soll. 4000 geladene Gäste sitzen direkt im Käfig, zigtausende sollen auf Leinwänden zugucken. Kostenpunkt 60 Millionen Dollar. Aus den USA, Tina Eck.
1: Ökostromtarife werden beim Wechsel des Stromanbieters immer beliebter. Im laufenden Jahr entfielen mehr als 80% aller über die Plattform von Verivox abgeschlossenen Stromverträge auf Tarife mit 100% erneuerbaren Energien. Das geht aus einer Auswertung hervor, die den Zeitungen der Funke Mediengruppe vorliegt. Das sei der höchste bislang gemessene Wert. Häufig seien Ökostromtarife inzwischen auch die günstigste Option für Verbraucher, hieß es. Mit 6 Wochen Verspätung ist die Bahnstrecke Hamburg-Berlin wieder ans Netz gegangen. Der erste Fernverkehrszug fuhr mit kleiner Verspätung um 5.36 Uhr vom Hamburger Hauptbahnhof Richtung Berlin ab. Schon gestern Abend seien Züge des Güterverkehrs auf der frisch sanierten Strecke gestartet, hieß es. Zum Fußball. Am Abend wird es ernst für die deutsche Mannschaft. Das Team von Bundestrainer Julian Nagelsmann trifft um 19 Uhr im ersten WM-Gruppenspiel auf Curaçao. Alles andere als ein klarer Sieg wäre eine Überraschung. Aber gerade das könnte Curaçao auch gefährlich machen, sagt Bundestrainer Nagelsmann.
3: Das ist so ein bisschen so eine DFB-Pokal- oder Pokalsituation. David Goliath, die Geschichten gibt es im Fußball immer wieder, weil insgesamt wenig Tore fallen und auch Teams, die jetzt das erste Mal die WM spielen, trotzdem gefährlich sein können, können ja frei von der Seele weg spielen und recht unbeschwert in dieses Turnier gehen, ohne viel Druck. Und das macht den Gegner immer gefährlich.
1: Und noch der Blick auf die Ergebnisse. Die Türkei hat ihren WM-Start nach 24 Jahren verpatzt und gegen Australien überraschend eine Niederlage kassiert. In Vancouver verlor der große Favorit 0:2. Brasilien trennte sich von Marokko 1:1. Die Schweiz kam gegen den krassen Außenseiter Katar ebenfalls nicht über ein 1:1 hinaus. Und Schottland setzte sich gegen Haiti mit 1:0 durch.
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4: Ja, mit der Sonne ist es heute so wie mit einigen Mitarbeitern mancher Baumärkte. Man weiß, dass es sie gibt, aber man sieht sie irgendwie nicht. Der Sonntag macht heute nicht auf Sommermärchen, sondern eher auf Wolkenkino. Die Sonne schaut nur ab und zu mal vorbei. Insgesamt bleibt es aber überwiegend wolkig dann. Und dazu weht ein frischer Westwind, der zwischendurch auch mal kräftiger auffrischt. Die Temperaturen steigen heute im Laufe des Tages auf maximal 17 Grad. Aktuell haben wir 16 in Bad Rothenfelde und 15 bei euch in Goldenstedt. In der Nacht bleibt die Wolkendecke dann meist geschlossen. Nur selten zeigen sich ein paar Lücken. Die Temperaturen gehen zurück auf rund 11 Grad in der Nacht. Der Radio Osnabrück 3-Tage-Trend. Morgen am Montag gibt es mehr Sonne als Wolken. Dazu bleibt es windig bei bis zu 19 Grad. Der Dienstag zeigt sich überwiegend stark bewölkt. Dafür wird es mit maximal 22 Grad deutlich wärmer. Und zum Bergfest am Mittwoch zeitweise leichte Regenschauer sind möglich, müssen aber nicht kommen bei freundlichen 23 Grad im Wetterpaket.
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4: Es wird 9.04 Uhr. Was heißt das? Wir sagen guten Morgen, liebe Autofahrer. A2 Hannover Richtung Dortmund. Zwischen Bad Eilsen und Feldheim gab es einen Unfall. Fahrt da bitte vorsichtig ran. Die A1 ist zwischen Vechta und Loppenburg in beiden Fahrtrichtungen gesperrt. Grund sind Bauarbeiten. Weicht bitte aus in Richtung Bremen über die U13. Richtung Osnabrück werdet ihr über die U52 umgeleitet. Diese Sperrung dauert noch bis morgen früh um 5. B69, die Ortsumgehung Vechta, die Emstecker Straße zwischen Vechta, Schlederhausen und Steiler Krug. Aktuell dichter Verkehr am Sonntagmorgen, ein Zeitverlust von 8 Minuten. Ja, danke schön. Darauf war ich nicht vorbereitet, aber das ist ja Sinn der Sache. Ne? Blitzer kommen immer so überraschend. Und zwar aktuell der Landkreis Osnabrück macht Fotos in Hagen. Nicht verzagen, fahrt einfach nur so schnell, wie ihr dürft. Und wenn ihr weitere Blitzer gesehen habt, dann sagt uns ganz kurz durch, wo die stehen. Dann verpetzen wir sie sehr gerne weiter. So sind wir. 0541 77 70 50 per Telefon und WhatsApp. Dankeschön und einen wundervollen Sonntag wünschen wir.
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4: Richtig, und ich bin ja Kalle.
5: Es geht los.
4: Moin.

0: guten Morgen und einen schönen Sonntag allerseits. Sag mal, habt ihr Lust auf eine gute Nachricht? Wir ja, der beste Verkehrsservice für Osnabrück und die Weser-Ems-Region. Der hat eine für die A2 Hannover Richtung Dortmund zwischen Bad Eilsen und Feldheim sind alle Unfallstellen geräumt. Da habt ihr also wieder freie Fahrt. Wie heißt die neue Single von Matthias Reim?
1: Es ist verrückt, die Sterne lügen, sie sagen du.
0: Behauptet er einfach so ungeschützt, die Sterne lügen. Ich finde, wir sollten uns da immer ein eigenes Bild machen, oder?
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3: Widder. Sie sind voller Begeisterung und Optimismus. Das Interesse für alles Mögliche und auch Unmögliche ist geweckt. Fremden Ansichten gegenüber sind Sie offen.
4: Stier.
3: Sie sehen die Möglichkeiten, die Ihnen das Leben bietet. Allerdings sollten Sie darauf achten, dass Sie vor lauter Weitblick die Anforderungen des Konkreten hier und jetzt nicht vergessen.
4: Zwillinge.
3: Haben Sie ein Ziel oder eine Absicht und können diese nicht anbringen? Wenn Sie sich nicht selbst untreu werden wollen, müssen Sie Meinungsverschiedenheiten in Kauf nehmen.
4: Krebs.
3: Heute ist ein guter Tag für klärende Gespräche, Briefe oder Lernaufgaben. Ihr Verstand wartet nur darauf, mit herausfordernden Aufgaben beauftragt zu werden.
4: Löwe.
3: Sie sind sich ihrer Gefühle auf ungewöhnlich klare Weise bewusst. Auch für die Anliegen anderer sind sie offen und begegnen ihnen mit einer menschlichen und warmen Herzlichkeit.
4: Jungfrau.
3: Sie strahlen heute einen besonderen Charme aus. So freundlich wie sie der Welt zulächeln, so nett und liebevoll reagieren auch andere Menschen auf sie.
4: Waage.
3: Ein guter Tag, um Ordnung und Struktur in ihre Angelegenheiten zu bringen. Kümmern Sie sich um Ihren Schreibkram, beispielsweise Ihre Steuererklärung.
4: Skorpion.
3: Ihr inneres Kind verlangt nach seinem Recht. Da können Sie noch so sehr versuchen, es zum Schweigen zu bringen. Lassen Sie Ihre Emotionen raus.
4: Schütze.
3: Heute ist viel zu tun. Da gilt es, den Überblick nicht zu verlieren. Verschaffen Sie sich zunächst einen Überblick und gehen Sie dann Schritt für Schritt vor.
4: Steinbock.
3: Was auch immer Sie diesen Vormittag vorhaben, Sie tun es mit Herz. Sie handeln gefühlvoll, vielleicht sogar mit einer kindlichen Spontanität.
4: Wassermann.
3: Vor allem am Nachmittag und Abend geht es Ihnen gut. Sie fühlen sich wohl, blicken sehr positiv in die Welt, sind großzügig und sehen über kleine Fehler gern hinweg.
4: Fische.
3: Es ist ein gutes Gefühl, einen Punkt nach dem anderen auf Ihrer To-Do-Liste abhaken zu können. Heute ist genau der richtige Tag dafür.

0: war doch, ja, der Song für alle, die ihre Tätigkeit von zu Hause verrichten heute, diesen Sonntag. Work from Home, Fifth Harmony. Und hier ist Radio Osnabrück und Handarbeit ist natürlich auch dabei, wenn man zu Hause im Homeoffice sitzt. Radio ist ja auch so ein Handwerk. Ja, mache ich. Ich habe ja auch nichts anderes gelernt.
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0: Also, wenn das nicht zu eurem Frühstück passt, dann wissen wir auch nicht mehr. Ein bisschen Margarine mit Bananengeschmack, Bananarama. Help. Gleich Zeit für den Nachrichtencheck direkt aus der Nachbarschaft. Das neueste aus der Region für die Region mit Nadine um 9:30.
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1: Im Studio Nadine. Guten Morgen. Im Kreis Steinfurt sind in den vergangenen Wochen erneut Anzeigen wegen sogenannter Sextortion eingegangen. Betroffen waren unter anderem ein 27-jähriger Mann aus Steinfurt, ein 21-jähriger Mann aus Ibbenbüren und ein 14-jähriger Jugendlicher aus Emstetten. Dabei nehmen Täter über soziale Netzwerke oder Messenger Kontakt auf und erschleichen intime Bilder oder Videos. Danach haben sie ihre Opfer mit einer Veröffentlichung oder Weitergabe des Materials erpresst. Die Polizei warnt besonders Kinder, Jugendliche und junge Männer vor dieser Masche. Sie rät dazu, keine intimen Aufnahmen zu verschicken und auf Geldforderungen nicht einzugehen. In Fisbeck hat in der Nacht ein 20 Jahre alter Autofahrer aus Goldenstedt auf der Straße Bonn-Rechtern einen Unfall gebaut. Nach seinen Angaben musste er einem Wildtier ausweichen und ist dabei nach links von der Fahrbahn abgekommen. Bei der Unfallaufnahme haben die Einsatzkräfte festgestellt, dass der Fahrer alkoholisiert war. Ihm ist daraufhin eine Blutprobe entnommen worden. Außerdem haben die Beamten seinen Führerschein eingezogen. Verletzt wurde niemand. Es ist Sachschaden am Auto und an einem Straßenpfosten entstanden. In Nordhorn ist am Mittwoch ein geparkter grauer Mercedes an der Tannenstraße beschädigt worden. Der Wagen stand dort zwischen 15 Uhr und 18.30 Uhr am Straßenrand. Ein bislang unbekannter Verkehrsteilnehmer hat das Auto touchiert und dabei Sachschaden verursacht. Zwar ist ein Zettel mit Kontaktdaten hinterlassen worden, wegen des Regens war er aber nicht mehr lesbar. Die Polizei bittet den Verursacher oder die Verursacherin, sich zu melden. Im Landkreis Osnabrück gibt es jetzt neue Warnschilder auf der Landesstraße 85 zwischen Georgsmarienhütte und Bissendorf. Die Tafeln sollen auf einer besonders unfallreichen Strecke für mehr Sicherheit sorgen. Hintergrund ist eine auffällige Häufung schwerer Motorradunfälle auf einem rund einen Kilometer langen Abschnitt. Dort sind seit 2013 insgesamt 13 Motorradunfälle mit schweren Sach- und Personenschäden registriert worden. Der letzte schwere Unfall war im vergangenen Jahr. Die neuen Schilder stehen an zwei Stellen entlang der Strecke. Soweit die Radio Osnabrück Regionalnachrichten. 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
2: Der Sonntag zeigt sich heute überwiegend wolkig. Die Sonne schaut nur ab und zu mal kurz vorbei. Insgesamt bestimmen aber die Wolken das Bild. Und dazu weht ein frischer Westwind, der zwischendurch auch mal kräftiger aufdrehen kann. Einige sagen ja, sie werden mit dem Wetter heute nicht so recht warm. Ja, kein Wunder. Wir haben maximal 17 Grad, 15 haben wir aktuell in Osnabrück am Hafen und 13 sind es in Haselünne. Kurzer Blick nur auf die kommende Nacht. Da gibt es nur sehr selten Lücken in der Wolkendecke und die Temperaturen gehen runter auf 11 Grad.
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2: 9.33 Uhr wird's. Hallo, liebe Autofahrer. Schönen Sonntag allerseits. Ja, die A1 ist zwischen Vechta und Kloppenburg aktuell in beiden Fahrtrichtungen gesperrt. Grund sind Bauarbeiten. Weicht bitte aus in Richtung Rolandstadt, Richtung Bremen über die U13 und in Richtung Friedenstadt, also Osnabrück. Da habt ihr die U52 als Umleitung des Vertrauens. Diese Sperrung dauert bis morgen früh um 5. Das nur am Rande. A1 Osnabrück Richtung Bremen zwischen Lohne-Dinklage und Vechta. Dichter Verkehr, ein Zeitverlust von 2 Minuten heißt das umgerechnet. Und die B69, die Ortsumgehung Vechta-Emsteckerstraße. Da gibt es ebenfalls zwischen Vechta, Schlederhausen und Schneiderkrug relativ dichten Verkehr. Am Sonntagmorgen ungewöhnlich 9 Minuten mehr Zeit braucht ihr da. Was brauchen wir hier? Das richtige Tempo oder ein bisschen mehr Geld in der Tasche. Blitzer in Hagen gehört dem Landkreis Osnabrück. Rudi-Radar schlägt wieder zu. Wo noch? Gebt uns gerne die Orte durch. 0541 77 70 50. Telefon oder WhatsApp gilt natürlich auch für alle anderen Dinge, die hier reingehören in diesen besten Verkehrsservice. Der direkte Draht zu uns.
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3: Mit Jörg. 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

0: 20.10 Uhr in Radio Osnabrück am Sonntag. Und falls euer Sofa heute schon wieder versucht, euch festzuhalten, man kennt das ja, ne? Bleibt stark, denn draußen ist deutlich mehr los als zwischen Fernbedienung und Couchtisch. Die besten Ideen für eure Freizeit jetzt.
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3: Hi, ich bin Vera und ich habe diese beiden Tipps für euch. In Osnabrück wird Fußball zum Event. Beim Public Viewing im Nettetal könnt ihr heute Abend das erste Deutschlandspiel der Weltmeisterschaft verfolgen. Im Biergarten auf einer großen Leinwand. Aber auch davor gibt's was zu erleben, sagt Christian Schäfer, Geschäftsführer der Agentur Alles Bestens, Schäfer Events und Medien.
4: Wir werden vor jedem Spiel natürlich ordentlich einheizen mit Partymusik, mit Moderation, die Leute auffordern mitzumachen und schon mal für gute Stimmung zu sorgen, die Fahnen zu erheben, die Schals in die Luft zu heben und das deutsche Trikot zu zeigen.
3: Deutschland spielt heute Abend gegen Curaçao. Anstoß ist um 19 Uhr. Bei schlechtem Wetter wird das Public Viewing im Nettetal in den Eventsaal verlegt. Ein spannendes und interaktives Abendprogramm für Kinder bietet das Rollerhaus morgen in digitaler Form. Das Bilderbuchkino wird in einer Videokonferenz stattfinden. Vorgelesen wird aus dem Buch Max und die Polizei. Dazu werden Bilder präsentiert und im Anschluss noch ein Geschichtenquiz gespielt. Den Link zur Veranstaltung gibt's online auf der Seite vom Rollerhaus. Um 18 Uhr geht's los.
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Ich feile ja schon für euch an der nächsten Moderation, aber die kommt erst gleich. Erstmal kommt das. 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Eine Warnmeldung für die A30, Bad Osnabrück, Bad Oeynhausen. Zwischen Bünde und Hittenhausen, Vorsicht in beiden Richtungen. Tiere auf der Fahrbahn unterwegs. 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

Jamilia hat was Kleines für uns, ihre Single Superstar. Hier ist Radio Osnabrück am Sonntag. Schön, dass ihr uns eingeschaltet habt. Wir freuen uns drauf und drüber, denn für euch machen wir es ja schließlich ja auch. Ne? Das frühe Aufstehen, das gute Musik raussuchen und das Zurückblicken in der Zeit. Das sind die Meilensteine. Dieser Tag, der 14. Juni im Rückspiegel der Geschichte. Gucken wir mal, vor 77 Jahren, am 10.05.1949, wurde Bonn Bundeshauptstadt. Sowas gab es auch mal, genau. Und heute vor 63 Jahren, am 10. Mai 63, da kam der Plastikbecher in die Regale. Kunststoffbecher, eine Idee einer Berliner Molkerei. Heute vor 40 Jahren, am 10.05.86, erreichte Falco als erster Österreicher mit Rock Me Amadeus Platz 1 in den englischen und amerikanischen Charts. Und heute vor 26 Jahren, ja, da waren diese beiden Dänen hier, frisch gebackene Grand Prix-Sieger, Eurovision Song Contest, Fly on the Wings of Love.

Katrin nimmt uns gleich mit auf ihrer Rundreise durch Deutschland und die Welt. Sie hat die News um 10 und auf der anderen Seite um 10. Ja, natürlich Musik eures Lebens mit London Beat. Und der Frau, die nicht putzt, sondern Swiffert, Taylor Swift.

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1: Ich bin Katrin Müller. US-Präsident Donald Trump hat für heute ein Abkommen im Irankrieg angekündigt. Er machte allerdings keine Angaben dazu, wie und wo die Vereinbarung unterzeichnet werden soll.
2: Eine erste Übereinkunft mit dem Iran unterzeichnet heute an seinem 80. Geburtstag. Das hat US-Präsident Trump in Aussicht gestellt. Auch Pakistan spricht davon, das Rahmenabkommen soll elektronisch unterzeichnet werden, heißt es von dem Vermittler. Doch worum geht es eigentlich? Das Abkommen soll dazu führen, dass die Straße von Hormuz wieder geöffnet wird. Laut US-Medien soll es die Waffenruhe um 60 Tage verlängern. Ein Zeitrahmen, in dem es dann vertiefte Gespräche geben soll, etwa über das iranische Atomprogramm. Aus Washington, Franziska Spieker.
1: Die Schweizer stimmen heute über eine Obergrenze für die Bevölkerung ab. Die wählerstärkste Partei, die SVP, will die Zuwanderung begrenzen. Die Bevölkerungszahl soll bis 2050 bei 10 Millionen Einwohnern gedeckelt werden. Zurzeit leben etwa 9 Millionen Menschen in der Schweiz, darunter 340.000 Deutsche. Wird die Initiative angenommen, müsste ab 9,5 Millionen Einwohnern die Asylvergabe unter Familiennachzug eingeschränkt werden. Mit 6 Wochen Verspätung ist die Bahnstrecke Hamburg-Berlin wieder ans Netz gegangen. Der erste Fernverkehrszug fuhr mit kleiner Verspätung um 5.36 Uhr vom Hamburger Hauptbahnhof Richtung Berlin ab. Schon gestern Abend seien Züge des Güterverkehrs auf der frisch sanierten Strecke gestartet, hieß es. Zum Fußball. Am Abend wird es ernst für die deutsche Mannschaft. Das Team von Bundestrainer Julian Nagelsmann trifft um 19 Uhr im ersten WM-Gruppenspiel auf Curaçao. Alles andere als ein klarer Sieg wäre eine Überraschung. Aber gerade das könnte Curaçao auch gefährlich machen, sagt Bundestrainer Nagelsmann.
3: Curaçao ist eine Mannschaft, die natürlich nicht als Favorit in der Gruppe ins Turnier geht, aber auch nicht als Favorit im Turnier, und das macht sie schon gefährlich. Das ist so ein bisschen so eine DFB-Pokal- oder Pokalsituation. David Goliath, die Geschichten gibt es im Fußball immer wieder, weil insgesamt wenig Tore fallen und auch Teams, die jetzt das erste Mal die WM spielen, trotzdem gefährlich sein können.
1: Und noch der Blick auf die Ergebnisse. Die Türkei hat ihren WM-Start nach 24 Jahren verpatzt und gegen Australien überraschend eine Niederlage kassiert. In Vancouver verlor der große Favorit 0:2. Brasilien trennte sich von Marokko 1:1. Die Schweiz kam gegen den krassen Außenseiter Katar ebenfalls nicht über ein 1:1 hinaus. Und Schottland setzte sich gegen Haiti mit 1:0 durch.
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4: Eine Warteschleife. Ja, das ist das, was sich die Sonne für heute ausgesucht hat. Der Sonntag präsentiert sich überwiegend wolkig. Nur gelegentlich schafft es der gelbe Ball da mal durch die Wolkendecke hindurch zu blinzeln. Dazu weht ein frischer Wind, Westwind, der zwischendurch auch mal kräftiger aufdrehen kann. Die Temperaturen klettern auf maximal 17 Grad. In Oesede aktuell 16, in Emsteck bei euch 14 Grad. In der Nacht gibt es dann nur selten Lücken in der Wolkendecke. Die Temperaturen gehen auf etwa 11 Grad zurück. Der Radio Osnabrück 3-Tage-Trend. Morgen am Montag zum Wochenstart windig und mit mehr Sonne als Wolken bei bis zu 19 Grad. Und am Dienstag überwiegend stark bewölkt und deutlich wärmer mit maximal 22. Und am Mittwoch, Wochenmitte, zeitweise leichte Regenschauer bei freundlichen 23 Grad.
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4: 3 nach 10, schönen Sonntag allerseits. A30 Osnabrück Richtung Bad Oeynhausen, zwischen Bünde und Hiddenhausen. Vorsicht immer noch in beiden Richtungen, Tiere auf der Fahrbahn. A1 Osnabrück Richtung Bremen, zwischen Lohne-Dinklage und Kloppenburg. 1 Kilometer Stoßstange an Stoßstange, umgerechnet im Zeitverlust sind das 11 Minuten. Und nochmal die 1, die ist zwischen Vechta und Kloppenburg in beiden Richtungen gesperrt. Aktuell Grund sind Bauarbeiten. Weicht bitte aus und fahrt Richtung Bremen über die U13 und in Richtung Osnabrück über die U52. Eine Sperrung, die bis morgen früh um 5 dauert. B69, die Ortsumgehung Vechta, Emstecker Straße zwischen Vechta Nord und Schneiderkrug. Auch dort dichter Verkehr, plus 13 Minuten sogar. Und die B69, Emstecker Straße, Ortsumgehung Vechta, zwischen Schneiderkrug und Vechta Nord. Andersrum ebenfalls dichter Verkehr. Was ist da denn los? 8 Minuten Zeitverlust. So, was haben wir denn noch? Geldverlust. Vielleicht, wenn ihr zu flott seid. Flotte Fotos von flotten Fahrern gibt es aktuell in Richtung Osnabrück auf der B68. Abfahrt Bramscherberg kam gerade rein und der Landkreis Osnabrück hat seine Kameras aufgebaut im Bereich Hagen. Was habt ihr noch gesehen? Was gehört hier rein? Dann sorgt dafür, dass es auch reinkommt in den besten Verkehrsservice für Osnabrück und die Weser-Ems-Region. Geht ganz einfach, wenn man es weiß. 0541 77 70 50 Telefon oder WhatsApp. Geht beides. Ist eine Kombinummer. Technik, die begeistert. Gute Fahrt, schönen Sonntag.
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6: Good morning in the morning. Ich bin Michael Wendt.

0: Einmal Soldat, immer Soldat, sagt der Volksmund und vielleicht auch der Verteidigungsminister. Hier hört Radio Osnabrück am Sonntag. Schönen guten Morgen. Morgen, apropos morgen, ist der Veteranentag am 15. Juni und das ist ein Gedenktag in Deutschland. Ja, neu ist er nicht. Gibt ihn offiziell seit 2025 und damit ist er ein Jahr alt. Mit diesem Tag soll Dankbarkeit und Respekt gegenüber den aktiven und auch ehemaligen Soldaten gezeigt werden. Dazu gehören Soldaten, die im In- oder Ausland eingesetzt wurden. Warum der Veteranentag in Deutschland ja erschaffen wurde, das hat uns Sven Schröder aus Hagen gesagt. Er war selbst für Deutschland im Einsatz als Feuerwerker für die Bundeswehr und auch in Afghanistan.
1: Das betrifft hier in Deutschland mehrere hunderttausend Männer und Frauen. Diese Leute sind eben halt mitten in der Gesellschaft und die erkennt man nicht. Und viele, die zeigen das auch nicht, weil eben halt viele, viele Jahre lang hier in Deutschland eine Veteranenkultur nicht gibt oder nicht gab. Und daher ist dieser Tag auch geschaffen worden. Es ist auch ein Tag wie Einsatzkräfte, die immer tatsächlich für das Land dienen oder gedient haben.
0: Manche Veteranen tragen eine gelbe Schleife, die gilt als Erkennungszeichen. Er selbst hat bei seinen Einsätzen in Afghanistan ja sich um Explosivstoffe gekümmert und Sprengfallen entfernt sowie auch entschärft. Warum der Veteranentag wichtig ist, das hat er uns wie folgt erklärt.
1: Es ist schwierig, diesen Leuten nachher das, wenn sie nach Hause kommen, zu erklären, ja, das ist nett, dass ihr da wart und ihr habt euer Leben eingesetzt. Diese Erfahrung, die diese Leute mitgebracht haben, das werden die auch nie wieder los. Viele können das verdrängen, aber tatsächlich auch einige mit dieser Belastungsstörung im Alltag haben. Und man muss das irgendwo ehren und einen Ehrentag zurückgeben.
0: Dazu haben sich auch Verbände gegründet, darunter der Veteranenverband. Dieser setzt sich für ex- und aktuell dienende Soldaten ein. Das Netzwerk unterstützt die Soldaten bei ihrem Weg vom Militär zurück ins zivile Leben. Aber auch nach schwierigen Einsätzen helfen sie einander. Schröder wünscht sich aber nicht nur Unterstützung unter den Soldaten, sondern auch Anerkennung von der Gesellschaft.
1: Wir brauchen eine tatkräftige Armee. Wir sind ja nicht nur dazu da, um irgendwelche Kriege zu führen, sondern sie sind da, um die innere Sicherheit zu geben und auch bei Katastrophenfällen zu reagieren. Dieser Tag ist auch da, um alle zu ehren, einmal Danke zu sagen für alle Hilfskräfte, die uns draußen hier tagtäglich ja den Rücken stärken und das Leben retten oder eben halt auch in einem Katastrophenfall da sind.
0: Dem schließen wir uns an. Dankeschön an alle Hilfskräfte. Morgen ist der Veteranentag, ein Tag für ehemalige und aktuelle Soldaten. Wir haben gesprochen mit Sven Schröder. Gehört habt ihr es bei uns bei Radio Osnabrück. Hören, was los ist.

0: U2 und Mary J. Blige machten gemeinsame Sache. Klingt wie aus dem Bus, aus einem One.
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0: Übrigens, der Sonntag, der hieß bei den Römern tatsächlich Tag der Sonne. Daher kommt auch das englische Sunday. Und mal ehrlich, ein bisschen Sonne am Himmel oder auch im Gemüt kann ja sonntags nie schaden, oder?
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0: 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Die Themen, über die heute gesprochen wird, die gibt es gleich kompakt zusammengefasst. Von Nadine in den Radio Osnabrück Regionalnachrichten um 10:30.
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1: Im Studio Nadine, guten Morgen. In Kreis Steinfurt sind in den vergangenen Wochen erneut Anzeigen wegen sogenannter Sextortion eingegangen. Betroffen waren unter anderem ein 27-jähriger Mann aus Steinfurt, ein 21-jähriger Mann aus Ibbenbüren und ein 14-jähriger Jugendlicher aus Emsdetten. Dabei nehmen Täter über Social Media oder Messenger Kontakt auf und erschleichen intime Bilder oder Videos. Danach haben sie ihre Opfer mit einer Veröffentlichung der Aufnahmen erpresst. Die Polizei warnt, dass besonders junge Menschen unter großem psychischem Druck stehen. Sie rät dazu, keine intimen Aufnahmen zu verschicken, kein Geld zu zahlen und sich an Vertrauenspersonen oder die Polizei zu wenden. In der Nacht zum 13. Juni ist ein 20-jähriger Mann aus Goldenstedt bei Fisbeck von der Straße abgekommen. Der Mann war auf der Straße Bonn-Rechtern in Richtung Wöstendölln unterwegs. Er hat angegeben, einem Wildtier ausgewichen zu sein. Bei der Unfallaufnahme haben die Beamten festgestellt, dass der Fahrer alkoholisiert war. Ihm ist eine Blutprobe entnommen und der Führerschein eingezogen worden. Verletzt wurde niemand. Es ist Sachschaden am Auto und an einem Straßenpfosten entstanden. Am Mittwoch ist in Nordhorn ein geparkter Mercedes an der Tannenstraße beschädigt worden. Das Auto stand dort zwischen 15 Uhr und 18.30 Uhr am Straßenrand. Ein unbekannter Verkehrsteilnehmer hat den Wagen touchiert und Sachschaden verursacht. Zwar ist ein Zettel mit Kontaktdaten hinterlassen worden, wegen des Regens war er aber nicht mehr lesbar. Der Verursacher oder die Verursacherin soll sich bei der Polizei melden. Im Landkreis Osnabrück gibt es jetzt neue Warnschilder auf der Landesstraße 85 zwischen Georgsmarienhütte und Bissendorf. Die Schilder stehen auf einer besonders unfallreichen Strecke für Motorradfahrer. Nach Angaben der Straßenbaubehörde sind dort seit 2013 insgesamt 13 Motorradunfälle mit schweren Sach- und Personenschäden registriert worden. Der letzte schwere Unfall ist 2024 passiert. Die Tafeln zeigen einen Motorradfahrer und den Hinweis Unfallhäufungslinie. Sie sollen auf dem rund einen Kilometer langen Abschnitt für mehr Sicherheit sorgen. Soweit die Radio Osnabrück Regionalnachrichten. 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
2: Das hat früher schon meine Großmutter gesagt. Zum Glück findet das Wetter draußen statt und nicht drin. Jetzt ist es so bei uns in Osnabrück zum Beispiel Nieselregen, fieser Niesel. Wer hat noch behauptet, die Wolken seien stubenrein? Also, der Himmel zeigt sich auf jeden Fall grau heute weiterhin und die Sonne, ja, die schaut nur vereinzelt mal vorbei, wie man sieht. Die Wolken dominieren einfach. Dazu weht ein frischer Westwind und der kann auch zwischendurch mal kräftiger aufdrehen. 17 Grad, mehr ist nicht drin heute, das höchste der Gefühle im Wetterpackage. Aktuell melden wir 15 Grad in Fürstenau, 15 Grad sind es auch bei euch in Rhen. In der Nacht gibt es dann ebenfalls nur sehr selten Lücken in der Wolkendecke und die Temperaturen gehen auf etwa 11 Grad zurück.
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2: Tja, die Sonne baut Überstunden ab, hat sich freigenommen und die Straßen sehen folgendermaßen aus. Autobahn 1 zwischen Vechta und Kloppenburg in beiden Richtungen eine Vollsperrung. Grund sind Bauarbeiten. Weicht bitte aus in Richtung Rolandstadt über die U13 und Richtung Friedenstadt gegen Richtung. Da geht's dann über die U52. Bis morgen früh um 5 dauert diese Sperrung noch. A1 Osnabrück Richtung Bremen zwischen Rundetdicklage und Vechta. 1 Kilometer Stau plus 15 Minuten. Und die A2 Dortmund Richtung Hannover zwischen Wunstorf-Kohlenfeld und Wunstorf-Lute. 2 Kilometer Stop and Go. B69 aus dem Umgehung Vechta, Emstecker Straße zwischen Vechta Nord und Schneiderkrug. Dichter Verkehr, auch da 20 Minuten mehr braucht ihr da an Zeit. Die Radio Osnabrück Echtzeitmessung. Geblitzt wird auch, na klar, was wäre ohne Blitzer? Richtung Osnabrück, B68 Abfahrt Bramscher Berg. Da steht zum Teil so eine Kamera und der Landkreis Osnabrück macht ebenfalls welche. Füllt das Album in Hagen aktuell. So, was habt ihr noch, was hier fehlt? Staus, Blitzer, Probleme an oder auf den Straßen ausgefallene Ampeln, Entenfamilien auf dem Gehweg, ihr wisst schon, all das gehört hier rein. Und ihr bringt's bitte rein, 0541 77 70 50, Telefon oder WhatsApp. Dankeschön, sagt Radio Osnabrück und wünscht euch eine wundervolle Fahrt durch diesen Sonntag.
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2: Moin, sagt Jörg.
3: Sie lassen es krachen hier heute.
4: Das jetzt so hautnah zu erleben, es ist wirklich sehr cool.

wunderschönen Sonntag wünscht euch Radio Osnabrück, euer Regionalradio Nummer 1. Die Natur ist heute wieder fleißig am Verteilen ihrer Gratisproben, das solltet ihr wissen. Vor allem Gräserpollen sind in der Region unterwegs und ja, sorgen bei vielen Allergikern für juckende Augen, spontane Taschentuchakrobatik. Und dazu mischen sich dann auch ein paar Roggenpollen. Und morgen geht's ganz ähnlich weiter. Kurz gesagt, die Sonne freut sich, die Pollen auch. Und die Nase hat wie immer ihre eigene Meinung dazu.

Tja, wer am Sonntag keine Uhr trägt, der macht alles richtig. Die Uhrzeit bekommt er ja auch von uns, von Radio Osnabrück, 9 Minuten vor 11. Ach, heute schöner Sonntag. Der Akku wird geladen, die Seele wird durchgelüftet und die To-Do-Liste vollkommen ignoriert. Hayley Steinfeld.

0: Tschüss.
1: Ich glaube, ich setze mich mal auf meine vier Buchstaben, meine vier Großbuchstaben. Capital Letters bei Radio Osnabrück. Stehenderweise gibt es dann gleich um 11 das Neueste, die neuesten Nachrichten aus Deutschland und der der Region nicht, aus Deutschland und der Welt natürlich, mit Katrin um 10. Und ich habe dann schon mal was vorbereitet bis dahin. Klingt wie Kaigo. Das ist Kaigo. Kommt ab 11 unter anderem bei uns. Save My Love. Und Alvaro Soler. Der Name klingt immer noch wie eine Eissorte für mich am Kiosk. Wir freuen uns, ihr hoffentlich auch und aufeinander.
2: Mhm. 1, 2, 3, super!

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1: Ich bin Katrin Müller. In den Bemühungen um ein Ende des Iran-Kriegs ist nach Angaben von US-Präsident Donald Trump für heute die Unterzeichnung einer Vereinbarung geplant. Unmittelbar danach solle die Straße von Hormuz wieder geöffnet werden, schrieb er auf seiner Plattform Truth Social. Zuletzt hatten sich die Zeichen auf eine mögliche baldige Einigung auf ein Rahmenabkommen schon verdichtet. Heute stimmt die Schweiz über eine Begrenzung der Migration ab. Die rechte Partei SVP will verhindern, dass die Bevölkerungszahl in der Schweiz durch Zuwanderung vor dem Jahr 2050 auf über 10 Millionen steigt. Zurzeit liegt sie bei etwas über 9 Millionen.
2: Die rechtskonservative Schweizerische Volkspartei versucht seit Jahren per Volksabstimmung die Zahl der Ausländer im Land zu begrenzen. Sehr erfolgreich war sie nicht. Dieses Mal ist die Sache neutraler formuliert. Es soll eine Bevölkerungsobergrenze von 10 Millionen geben. Bevor das erreicht ist, sollen Asyl- und Familiennachzug eingeschränkt werden und wenn das nicht reicht, auch die Freizügigkeit für Europäer. Dann wäre es auch für Deutsche deutlich schwerer, zum Leben und Arbeiten in die Schweiz zu ziehen. Aus Genf, Christiane Ulrich.
1: Mit 6 Wochen Verspätung ist die Bahnstrecke Hamburg-Berlin wieder ans Netz gegangen. Der erste Fernverkehrszug fuhr mit kleiner Verspätung am Morgen vom Hamburger Hauptbahnhof Richtung Berlin ab, wie die Deutsche Bahn mitteilte.
3: Es ist die wichtigste Direktverbindung im deutschen Bahnnetz. Von den Bauarbeiten waren rund 30.000 Fahrgäste betroffen, jeden Tag wohlgemerkt. Und das fast ein Jahr lang. So lange fuhren die Fernzüge einen gefühlt ewig langen Umweg. Über 3 Stunden dauerte die Fahrt. Die Regionalzüge fuhren oft nur Teilstrecken. Es gab auch einen Ersatzverkehr mit Bussen. Auf der 280 Kilometer langen Strecke wurden Gleise, Weichen und Signale ausgetauscht und 28 Bahnhöfe modernisiert mit neuen Toiletten, Wartehäuschen und Fahrradständern. Aus Berlin, Uli Reitinger.
1: Zum Fußball. Die Türkei hat ihr WM-Comeback nach 24 Jahren verpatzt und gegen Australien überraschend eine Niederlage kassiert. In Vancouver verlor der große Favorit 0:2. Brasilien trennte sich von Marokko 1:1. Die Schweiz kam gegen den krassen Außenseiter Katar ebenfalls nicht über ein 1:1 hinaus. Und Schottland setzte sich gegen Haiti mit 1:0 durch. Das deutsche Team startet dann heute Abend ins Turnier. Um 19 Uhr spielt die DFB-Auswahl in Houston gegen WM-Neuling Curaçao.
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5: Wolken dominieren das Programm. Die Sonne zeigt sich nur vereinzelt. Zwischendurch kann es auch mal ein paar Tropfen geben. Dazu weht ein frischer Westwind, der zeitweise ordentlich böig unterwegs ist. Die Temperaturen steigen auf maximal 17 Grad. Aktuell haben wir 16 in Bad Iburg, 15 bei euch in Sögel. In der Nacht bleibt die Wolkendecke dann meist geschlossen, nur sehr selten zeigen sich ein paar Lücken. Die Temperaturen gehen auf etwa 11 Grad zurück. So, der Radio Osnabrück 3-Tage-Trend, der darf ja eigentlich auch nicht fehlen. Am morgigen Montag windig und mehr Sonne als Wolken bei 19 in der Spitze. Dienstag überwiegend stark bewölkt bei maximal 22 und am Mittwoch ja, zeitweise leichter Regen, dann sind 23 Grad drin im Wetterpaket.
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5: Es ist 11.04 Uhr. Schönen Sonntag, liebe Autofahrer. A1 Bremen Richtung Osnabrück zwischen dem Dreieck Ahlhorner Heide und Kloppenburg. Vorsicht dort bitte, ein defektes Fahrzeug dort auf der rechten Spuren liegen bleiben. Die A1 ist zwischen Vechta und Kloppenburg in beide Richtungen gesperrt aktuell. Grund sind Bauarbeiten. Weicht bitte aus in Richtung Bremen über die U13. In Gegenrichtung Richtung Osnabrück also kommt ihr dann über die U52 ans Ziel. Die Sperrung dauert bis morgen früh noch um 5. B72 Ortsumgehung Kloppenburg zwischen Emsteck und Kloppenburg. A1 dichter Verkehr. B69 Ortsumgehung Vechta Emstecker Straße zwischen Vechta und Schlederhausen Schneiderkrug. Andersrum. Zwischen Vechta, Schlederhausen und Schneiderkrug. Ein bisschen Konzentration, Herr Moderator. Dichter Verkehr, Zeitverlust 13 Minuten und das gilt auch für die Gegenrichtung. Da ist es aber nicht ganz so viel. Und die A1 haben wir nochmal Osnabrück Richtung Bremen zwischen Lohnedinklage und Kloppenburg. 1 Kilometer Stau plus 18 Minuten. Und die A2 last not least zwischen Bad Nennendorf und Wunstorf Lute. 3 Kilometer Stop and Go. Blitzer stehen wie folgt Richtung Osnabrück B68 Abfahrt Bramscher Berg. Und der Landkreis Osnabrück hat heute aufgebaut, hat sich postiert mit der Foto AG im Bereich Hagen. Ihr merkt, wir haben noch Platz jetzt, ne? Falls ihr noch was habt, Staus, Blitzer, Probleme und so weiter an auf den Straßen. Her damit 0541 seid so nett 77 70 50 per Telefon oder auch per WhatsApp. Danke und eine schöne Fahrt. Und das gilt nicht nur für die Sonntagsfahrer.
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5: Und ich bin's, ich bin Jörg.
6: Hallo Schatz, du kommst aber früh.
5: Was heißt hier früh? Ich bin schon 2 Stunden hier. Das ist Unfall.

0: Jetzt wird es ernst. Und hoffentlich auch erfolgreich über Radio Osnabrück. Heute startet die deutsche Nationalmannschaft in die Fußballweltmeisterschaft 2026. Und zum Auftakt geht's gegen Curaçao, dem kleinsten WM-Teilnehmer der Turniergeschichte. Anpfiff ist heute Abend um 19 Uhr deutscher Zeit in Houston. Und das gibt hoffentlich kein Problem in Houston. Für das Team von Bundestrainer Julia Nagelsmann zählt dabei vor allem nur eins. Natürlich ein Sieg zum Start. Und ein gelungenes erstes Spiel kann für den weiteren Turnierverlauf Gold wert sein. Also Daumen drücken, Trikot bereitlegen. Und die Nervennahrung nicht vergessen. Die Mission WM beginnt heute und wir hoffen natürlich auf einen Auftakt, der Lust auf mehr macht. Wir von Radio Osnabrück oder Rodo.
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Wüstensand-Sound. Sting, das an Radio Osnabrück am Sonntag. Diesen Herrn muss ich euch nicht groß vorstellen, oder? Richard Marx, kennt ihr, US-Amerikaner, arbeitete zu Beginn seiner Karriere als Background-Sänger, zum Beispiel für Lionel Richie, er ist auch auf dessen Hit All Night Long zu hören. Sein eigener größter Solo-Hit war 1989 dieser hier, Right Here Waiting. Darauf müsst ihr jetzt nicht mehr warten.

0: Abracadabra, Simsalabim. In 4 Minuten gibt's wieder alles, was zwischen Alfhausen und Bad Laa wichtig, spannend oder einfach gut zu wissen ist. Nadine hat die neuesten Geschichten aus der Region, die Radio Osnabrück Regionalnachrichten. Gleich um 11:30.
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1: Im Studio Nadine. Guten Tag. Im Winnis Steinfurt sind in den vergangenen Wochen erneut Fälle von Sextortion angezeigt worden. Betroffen waren unter anderem ein 27-jähriger Mann aus Steinfurt, ein 21-jähriger Mann aus Ibbenbüren und ein 14-jähriger Jugendlicher aus Emstetten. Täter haben ihre Opfer meist über Social Media oder Messenger-Dienste kontaktiert und später mit intimen Bildern erpresst. Besonders junge Menschen stehen dabei unter starkem psychischen Druck. Die Polizei warnt deshalb vor Kontakten mit Unbekannten und rät, niemals intime Fotos oder Videos zu verschicken. Am Freitagabend hat in Bramsche an der Danziger Straße eine Garage gebrannt. Die Flammen haben auch auf ein angrenzendes Wohnhaus übergegriffen. Zwei Fahrzeuge in der Garage und Teile des Hauses sind erheblich beschädigt worden. Polizei und Feuerwehr sind mit einem Großaufgebot ausgerückt und haben den Brand gelöscht. Verletzt wurde niemand. Die Brandursache ist noch unklar. Am Samstag ist in Vechter an der Straße am Südfeld ein 41 Jahre alter Autofahrer kontrolliert worden. Die Polizei hat festgestellt, dass der Mann unter dem Einfluss von Alkohol stand. Die Weiterfahrt ist ihm untersagt worden. Auf den 41-Jährigen warten jetzt ein Bußgeld und ein einmonatiges Fahrverbot. Der Mann kommt aus Visbeck. Die Niedersachsen-Orakel sehen Deutschland im Auftaktspiel gegen Curaçao klar vorn. Unter anderem haben Pinguin Sigrid aus Hannover, Wachtel Walter aus Nordhorn, Esel Emil aus Demke und Wollschweine aus Dörpen auf einen deutschen Sieg getippt. Auch Ziege Annika aus Verdum hat indirekt auf eine Niederlage von Curaçao gedeutet. Seit 2006 gehören solche Tierorakel zu großen Fußballturnieren regelmäßig dazu. Ob die Tipps stimmen, wird sich am Abend zeigen. Soweit die Radio Osnabrück Regionalnachrichten. 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
2: Und das wird nicht vorhergesagt vom Orakel, vom Kraken, wie hieß denn auch Paul, glaube ich, ne? Sondern von unseren Wetterexperten. Und das klingt folgendermaßen: Grau, ja, ist heute die Modefarbe des Wetters. Wolkenfestival, das ist so ein bisschen das Motto. Die Sonne zeigt sich nur gelegentlich zwischendurch, kann es auch mal ein paar Tropfen geben. Und dazu weht ein frischer Westwind. Immer mal ist er auch böig unterwegs. Temperaturen heute maximal 17 Grad, mehr ist nicht drin. Aktuell 15 in Rolle und 16 in Essen, Oldenburg. In der Nacht bleibt der Himmel dann meist bewölkt, nur selten gibt es ein paar Lücken in den Wolken und die Temperaturen gehen auf etwa 11 Grad zurück. Sind keine Lücken in den Wolken, sind Lücken in der Wolkendecke. So viel Zeit muss sein.
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2: 11.34 Uhr wird's. Hallo, lieber Autofahrer. Kann man schon Mahlzeit sagen? Vielleicht noch nicht. A1 Bremen Richtung Osnabrück zwischen Dreieck Alhorner Heide und Kloppenburg. Vorsicht, dort steht ein defektes Fahrzeug auf der rechten Spur. Die A1 ist zwischen Vechta und Kloppenburg, heute in beiden Richtungen gesperrt. Grund sind Bauarbeiten. Weicht bitte aus in Richtung Bremen über die U13 und in Richtung Osnabrück auf der Gegenseite über die U52 kommt ihr ans Ziel. Die Sperrung dauert bis morgen früh um 5. B72 Vilsum Richtung Schneiderkrug zwischen Trantum und Kloppenburg. Dichter Verkehr plus 10 Minuten. Und die 69 und die B69 ist es in beiden Fällen. Dort in beiden Richtungen auch. Ortsumgehung Vechta zwischen Vechta Nord und Schneiderkrug. Dichter Verkehr. Auch da müsstet ihr ein bisschen mehr Geduld mitbringen. Oder schon am Auto haben. A2 Dortmund Richtung Hannover zwischen Bad Nenndorf und Wunstorf-Lute. 3 Kilometer Stau. Zeitverlust 10 Minuten. 2 Kilometer sind zwischen Lohne-Dinklage und Vechta auf der A1. Und dann haben wir noch die A1 Bremen Richtung Osnabrück zwischen dem Dreieck Alhorner Heide und Vechta. Da sind es 2 Kilometer. Hand vermessen mit Zollstock. Richtung Osnabrück B68 Bramscher Berg. Da steht ein Blitzer und der Landkreis Osnabrück steht dem in nichts nach. Er macht auch Fotos. Und zwar im Bereich Hagen. Was habt ihr noch für Standorte, die wir hier nicht kennen oder vergessen haben? Dann ruft uns an oder schickt uns eine WhatsApp. 0541 77 70 50 Telefon oder WhatsApp. Ich mache meinen üblichen obligatorischen Knicks. Sage danke und wünsche eine gute Fahrt.
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2: Mit Jörg. Und was kann ich für euch tun?
3: Na los doch. Make my day.
2: Ja, ich schau mal, was geht. Moin.

0: 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Freeze mit dem großen Hit mit den vier Vokalen. Ne? A-E-I-O-U. Das ist Radio Osnabrück und wir feiern, wir gratulieren 30 Jahre Osnabrücker Tafel. Dieses Jubiläum wird am Samstag, also am 20. Juni, mit einem großen Fest vor dem Osnabrücker Dom gefeiert. Ziel und Aufgabe der Tafel ist es bekanntlich, ja, Menschen, die nur wenig Geld zum Leben haben, unter die Arme zu greifen, sie zu unterstützen, und das seit mittlerweile mehr als einem Vierteljahrhundert.
1: Es waren 30 ganz engagierte Frauen unter Leitung von Frau Haberstroh und Frau Hahn. Die haben sich 1996 halt eben zusammengetan und wollten halt eben keine Lebensmittel mehr verschwenden, wollten Lebensmittel retten und Bedürftigen helfen. Und so ist dann die Idee entstanden, eine Tafel in Osnabrück zu gründen.
0: Sagt Hermann Großemarke, der Vorsitzende der Osnabrücker Tafel. Ja, die Zahl der Bedürftigen, die auf die Tafel angewiesen sind hier bei uns in Osnabrück, ist in den vergangenen 20, 30 Jahren rasant gestiegen, und zwar um das fast 20-fache.
1: Am ersten Tag sind schon über 200 Menschen gekommen. Das ist natürlich nicht mehr vergleichbar bis heute. Wir haben ja heute einmal die Schlachthofstraße als Hauptstelle und dann 8 Außenstellen. Und heute versorgen wir in einer Woche ca. 5.800 Menschen.
0: Die Menschen, die zur Osnabrücker Tafel kommen, sind meist im Besitz des Osnabrück-Passes. Und den kriegt man,
1: wenn man zum Beispiel Grundsicherung bekommt oder Bürgergeld oder Wohngeld, dann können sie bei der Tafel einkaufen. Aber es passiert auch immer mal, dass Leute plötzlich in einer schwierigen finanziellen Situation sind, dass die Waschmaschine kaputt geht und dafür Geld ausgegeben wird. Und wenn die Unterlagen dann nicht vorhanden sind, helfen wir erstmal unbürokratisch den Menschen. Wir wollen ja auch wirklich menschenorientiert arbeiten.
0: Bei der Osnabrücker Tafel ist man also keine Nummer, sondern ein wirklicher Mensch. Darauf legen Hermann Großemarke und sein Team wirklich sehr großen Wert. Es gibt keine Massenabfertigung, sondern es wird sich für jeden Zeit genommen. Heißt, immerhin ist jedes Schicksal ein anderes und man muss nicht umsonst die Hilfe der Tafel in Anspruch nehmen. Soweit unser erster Teil rund um das 30-jährige Jubiläum der Osnabrücker Tafel. Im Laufe der kommenden Tage werden wir noch weiter hinter die Kulissen dieser sehr wertvollen Einrichtung schauen, gemeinsam mit dem Vorsitzenden Hermann Großemarke. Ihm auch Dank für dieses Gespräch. 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

0: 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Jetzt sind wir 11.47 Uhr. Zwei Bahnmeldungen sind es. Einmal die A30 Amsterdam Richtung Rheine zwischen Gildehaus und Nordhorn-Bad Bentheim. Vorsicht, dort eine ungesicherte Unfallstelle. Und die zweite betrifft die A1 Osnabrück Richtung Bremen. Achtung, zwischen Osnabrück-Hafen und Osnabrück-Nord. Gefahr durch einen Fahrradfahrer auf der Fahrbahn. Ein Radfahrer auf der 1 zwischen Osnabrück-Hafen und Osnabrück-Nord.
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was da alles rumliegt auf der A1 in Höhe Osnabrück Nord. Achtung, Gefahr durch Metallteile auf der linken Spur. Metallteile auf der 1 auf der linken Spur. Und der Radfahrer ist da auch noch unterwegs zwischen Osnabrück Hafen und Osnabrück Nord.

0: blicken mal drüber, gemeinsam mit euch über den Tellerrand, die Nachrichten aus Deutschland und der Welt. Katrin hat sie gleich um 12. So, wir haben was kredenzt. Hier in Studio 1 für die kommende Stunde. Bo, bo, bo, bo, bo. Uptown Funk erkennt ihr sofort. Bruno Mars und Ariana Grande auch mit dabei. All das und viel mehr gleich bei uns. Bei wem? Bei Radio Osnabrück natürlich.
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1: Es ist eine Minute nach 12.
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3: Ich bin Katrin Müller. Der vierte Tag bei der Fußball-Weltmeisterschaft hat es in sich. Gleich 5 Spiele in 4 Gruppen stehen heute auf dem Programm. Im Fokus steht die deutsche Nationalmannschaft. Zum Turniereinstand trifft das Team von Bundestrainer Julian Nagelsmann am Abend 19 Uhr in Houston auf WM-Neuling Curaçao. Die Kicker von der Karibikinsel gelten als krasser Außenseiter. Im Tor steht Manuel Neuer vor seinem ersten Länderspieleinsatz seit 2 Jahren. US-Präsident Donald Trump hat für heute ein Abkommen im Irankrieg angekündigt. Er machte allerdings keine weiteren Angaben dazu. Trump wird heute 80 Jahre alt. Sein Geburtstag soll ein Fest der Superlative werden. Mit Käfigkämpfen vor dem Weißen Haus und viel Zirkus in der US-Hauptstadt.
4: Trump will Land und Leute mit knallharten Kämpfen in Käfigen begeistern, direkt am Weißen Haus. Männerkult und Gewaltspektakel als schrille Ablenkung von den vielen politischen Problemen und als Höhepunkt seiner Geburtstagsfeier. Seit Wochen wird am Weißen Haus eine Gladiatorenarena gebaut, in der die Kampfshow über die Bühne gehen soll. 4000 geladene Gäste sitzen direkt im Käfig, zigtausende sollen auf Leinwänden zugucken. Kostenpunkt 60 Millionen Dollar. Trump mit 80 will Stärke demonstrieren, zeitgleich sind viele Proteste geplant. Aus den USA, Tina Eck.
3: Ökostromtarife werden beim Wechsel des Stromanbieters immer beliebter. Im laufenden Jahr entfielen mehr als 80% aller abgeschlossenen Stromverträge auf Tarife mit 100% erneuerbaren Energien. Der höchste bislang gemessene Wert. Das geht aus einer Auswertung des Vergleichsportals Verivox hervor.
5: Vor 5 Jahren lag der Anteil der Wechselkunden, die sich für Ökostrom entschieden, noch bei rund 68%. Seitdem ist die Nachfrage kontinuierlich gestiegen. Laut Verivox spielen dabei nicht nur Umwelt- und Klimaschutzaspekte eine Rolle. Häufig seien Ökostromtarife inzwischen auch die günstigste Option für Verbraucher. Ein 3-Personen-Haushalt mit einem Jahresverbrauch von 4000 Kilowattstunden kann durch den Wechsel in einen günstigen Ökostromtarif laut Verivox rund 400 Euro pro Jahr sparen. David Riemer, Nachrichtenredaktion.
3: Mit 6 Wochen Verspätung ist die Bahnstrecke Hamburg-Berlin wieder ans Netz gegangen. Der erste Fernverkehrszug fuhr mit kleiner Verspätung am frühen Morgen vom Hamburger Hauptbahnhof Richtung Berlin ab. Die Bahn rief Fahrgäste allerdings auf, sich vor der Reise über die genaue Abfahrtszeit zu informieren. Es könnte vereinzelt noch zu Verzögerungen kommen, hieß es.
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1: Überwiegend wolkig ist er. Dieser Sonntag heute, die Sonne schaut nur gelegentlich mal vorbei. Zwischendurch kann es auch ein paar Tropfen geben. Dazu weht ein frischer Westwind. Immer mal wieder frisch der Böch auf. Die Temperaturen schaffen es heute maximal bis zur 17 Grad Marke. Aktuell 16 in Fürstenau und 16 in Diepholz bei euch. Danach gibt es dann selten Wolkenlücken. Die Temperaturen gehen auf etwa 11 Grad zurück.
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1: 12.05 Uhr gleich, 5 nach 12, Mahlzeit, lieber Autofahrer. A30 Amsterdam Richtung Rheine zwischen Wildehaus und Nordhorn Bad Bentheim. Vorsicht, immer noch eine ungesicherte Unfallstelle. Die A1 ist zwischen Vechta und Kloppenburg in beide Richtungen gesperrt, noch bis morgen früh um 5. Grund sind Bauarbeiten, weicht wieder aus in Richtung Bremen über die U13 und über die U52 in der Gegenrichtung, also Fahrtrichtung Osnabrück. B72 Vilzum Richtung Steinerkrug zwischen Trantum und Kloppenburg, A1 dichter Verkehr. B69 Ortsumgehung Vechta, Emstecker Straße, auch dort dichter Verkehr, Zeitverlust zwischen Vechta Nord und Steinerkrug sowie in der Gegenrichtung. A2 Dortmund Richtung Hannover zwischen Bad Bendorf und Wunstorf-Lute, 3 Kilometer Stau, Zeitverlust 13. Und die A1 Osnabrück Richtung Bremen zwischen Lohle-Dinklage und Kloppenburg, 3 Kilometer plus eine ganze Stunde. A1 Osnabrück Richtung Bremen zwischen Lohle-Dinklage und Vechta, da sind es 3 Kilometer und ein Zeitverlust von bis zu 28 Minuten. Genau ausgerechnet hier, 28 Minuten, fehlen nur noch die Sekunden. Und die B213 Ortsumgehung Kloppenburg zwischen Kloppenburg West und Stapelfeld, die B68 ist das dichter Verkehr, plus 3 Minuten. Bitte recht freundlich. In Hagen, da blitzt der Landkreis Osnabrück und in Osnabrück Richtung... B68 so rum Richtung Osnabrück, Abfahrt Bramscher Berg. Auch da vielleicht nicht ganz so schnell fahren, da gibt es Erinnerungsfotos, die ihr nicht bestellt habt. Aber richtig kosten. Kein großer Kostenpunkt, der Anruf bei uns oder die WhatsApp schon mal gar nicht. Sagt uns, was ihr noch habt für den besten Verkehrsservice. 0541 77 70 50 per Telefon oder per WhatsApp. Danke.
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1: Wenn ich mich mal ganz kurz davor stellen dürfte. Ich bin Jörg. Mahlzeit.

0: The ball is round and the game has 19 minutes. Die WM läuft, hier ist Radio Osnabrück am Sonntag. Ja, die Fußballweltmeisterschaft in den USA, in Kanada und in Mexiko ist in vollem Gange. Bis zum Finale am 19. Juli geht's heiß her, denn 48 Länder kämpfen um den begehrten Pokal. Heute ist der Einstieg der deutschen Elf gegen Curaçao. Und wir haben uns mal in der Osnabrücker Innenstadt umgehört, ob ihr überhaupt schon im WM-Fieber seid. Und jetzt wird es ja eigentlich Zeit. Ne?
1: Ein bisschen?
2: Nein, bisher noch nicht. Wir haben uns noch gar nicht großartige Gedanken gemacht. Wann fängt denn das an?
3: Nee, eigentlich nicht. Ich habe nichts für die Nationalmannschaft über.
4: Eigentlich eher weniger.
5: Eigentlich noch nicht.
6: Auf gar keinen Fall.
7: Also ich gucke eigentlich ziemlich viel Fußball, aber ich glaube, das wird nicht so wie alles reden.
0: Ja, da ist also noch Luft nach oben, eindeutig. Sicherlich kommt die Euphorie mit den Spielen der deutschen Mannschaft. Wie gesagt, heute geht's los. Die DFB-Elf muss ran gegen Curaçao. Aber die Frage, ist der fünfte Stern zum Greifen nah oder bleibt er ein entfernter Traum? Das wollten wir auch von euch wissen.
1: Ich glaube, dass die es wohl weit schaffen, so mit Dennis Undorf.
8: Vorrunde werden sie schaffen und dann war es das.
6: Also ich glaube bei der Aufstellung nicht sehr weit.
9: Nach der Gruppenphase und dann 16. Achtelfinale.
10: Gegen Frankreich wird schwierig.
7: Viertelfinale.
0: Fünfter Stern oder nicht, diese WM verspricht spannende Spiele in atemberaubender Kulisse. Zeit, die Deutschlandfahnen auszupacken. Habt ihr schon. 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

Was ist Liebe? What is Love? Ein Boogie-Woogie der Gefühle, der einen vielleicht auch sowas schreiben lässt, wie jetzt die Sandra. Sie hat gerade eine WhatsApp hier ins Studio gebeamt, 0541 77 70 50 und... Na, da kommt sie schon rein. Technik, liebe Geister. Hallo, schreibt sie. Ich grüße meinen Schatz Markus. Wir haben uns vor 3 Jahren eher zufällig an der Supermarktkasse kennengelernt. Sandra hatte genau 1 Cent zu wenig dabei. Markus, ich sprang kurzerhand ein und seitdem teilen wir uns beide nicht nur den Einkauf, sondern ihr ganzes Leben. Heute sind wir beide unzertrennlich und deshalb gibt's jetzt einen Song extra für die beiden mit ganz vielen Liebesgrüßen. Ausnahmsweise, weil heute ja eigentlich kein Wunschkonzert hier, ne? Sandra an Markus. Joey Heintle. Schwer zu erklären. 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

0: Gleich ist es 12:30 und damit Zeit für den schnellen Überblick aus der Region. Alexander hat die wichtigsten Themen aus Osnabrück und der Weser-Ems-Region für euch zusammengestellt. Die Radio Osnabrück Regionalnachrichten in wenigen Minuten um 12:30.
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1: Im Studio Alexander, guten Tag. Im Kreis Steinfurt sind in den vergangenen Wochen wieder mehrere Anzeigen wegen sogenannter Sextortion eingegangen. Betroffen waren unter anderem ein 27-jähriger Mann aus Steinfurt, ein 21-jähriger Mann aus Ibbenbüren und ein 14-jähriger Jugendlicher aus Emstetten. Bei dieser Masche nehmen Unbekannte über Social Media oder Messenger Kontakt auf und erschleichen intime Bilder oder Videos. Danach haben sie die Opfer mit einer Veröffentlichung oder Weitergabe des Materials erpresst. Die Polizei warnt besonders junge Menschen vor dieser Form der Erpressung. Eltern sollen ihre Kinder über die Masche aufklären. Niemals sollte Geld gezahlt werden. Am Freitagabend hat in Bramsche an der Danziger Straße eine Garage gebrannt. Beim Eintreffen der Einsatzkräfte standen die Garage und zwei Fahrzeuge bereits in Flammen. Das Feuer hat anschließend auf ein angrenzendes Wohnhaus übergegriffen. Dabei sind vor allem Teile des Dachstuhls erheblich beschädigt worden. Außerdem wurde das Haus durch starken Rauch stark in Mitleidenschaft gezogen. Feuerwehr und Polizei waren mit einem Großaufgebot im Einsatz. Verletzt wurde niemand. Die Brandursache ist noch unklar. Am Samstagmorgen ist in Vechta an der Straße am Südfeld ein 41 Jahre alter Autofahrer kontrolliert worden. Die Polizei hat dabei festgestellt, dass der Mann unter dem Einfluss von Alkohol stand. Die Weiterfahrt wurde ihm untersagt. Auf den 41-Jährigen warten jetzt ein Bußgeld und ein einmonatiges Fahrverbot. Der Mann kommt aus Visbeck. Die Niedersachsen-Orakel sehen Deutschland im WM-Auftaktspiel gegen Curaçao klar vorn. Mehrere Tiere aus Niedersachsen haben auf einen deutschen Sieg getippt. Dazu gehören Pinguin Sigrid aus Hannover, Wachtel Walter aus Nordhorn, Esel Emil aus Demke und Wollschweine aus Dörpen. Auch Ziege Annika aus Werdum hat indirekt gegen Curaçao getippt. Ob die tierischen Vorhersagen stimmen, wird sich am Abend zeigen. Soweit die Radio Osnabrück Regionalnachrichten. 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
2: Heute bleibt es überwiegend wolkig. Die Sonne zeigt sich wirklich nur sehr vereinzelt. Zwischendurch kann auch mal ein kleiner Schauer vorbeischauern. Dazu weht ein frischer Westwind, der immer mal wieder böig auffrischt. 17 Grad, heute mehr ist nicht drin an Temperatur. Ansonsten sind wir in Quakenbrück bei 15,5 und bei 15 in Vechta bei euch. Die Region ist damit einheitlich in diesen Sonntag gestartet. Aktuell, haben wir gesagt, in der Nacht bleibt der Himmel meist dicht bewölkt. Nur sehr selten gibt es Wolkenlücken. Die Temperaturen gehen auf etwa 11 Grad zurück.
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2: 12.34 Uhr, Mahlzeit, liebe Autofahrer. A30 Amsterdam Richtung Rheine zwischen Gildehaus und Nordhorn-Bad Bentheim. Immer noch eine Unfallaufnahme. Die A1, das habt ihr schon gehört bei uns, ist gesperrt aktuell in beiden Fahrtrichtungen zwischen Vechta und Kloppenburg. Grund sind Bauarbeiten, die Umleitungen sind eingerichtet. Richtung Bremen ist es die U13 und Richtung Osnabrück die U52. Bis morgen früh um 5 müsst ihr noch geleitet werden, und zwar umgeleitet werden. B213, Ortsumgehung Kloppenburg zwischen Kloppenburg-West und Stapelfeld. B68. Da dichter Verkehr. Ebenso betrifft das die B69, die Ortsumgehung Vechta, Elmstecker Straße, und zwar zwischen Vechta-Schlederhausen und Schneiderkrug. B68, der Klassiker, Osnabrück-Schlosswall zwischen Martini-Straße und Kommenderiestraße, auch da dichter Verkehr, plus 8 Minuten. A2 Dortmund Richtung Hannover noch, zwischen Bad Bendorf, Bad Nenndorf und Wunstorf-Lute, ich kaufe ein N, 6 Kilometer Stauauto an Auto. So. Ich wollte es nicht sagen, aber geblitzt wird auch. Kirchlengern, Ostring, das ist reingekommen von Torsten. Und in Frieseute, an der Frieseuter Straße, steht ebenfalls so ein Ding Richtung Osnabrück, B68, Abfahrt Bramscherberg, dort ebenso. Und der Landkreis Osnabrück blitzt heute in Hagen. Nicht verzagen und nicht zu schnell fahren. Macht Sinn, oder? 0541 77 70 50. Wenn ihr noch was für uns habt, dann nehmen wir es doch gern. Dankeschön.
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2: Ich hoffe, es gefällt.
3: 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Du gehörst ins Theater.
2: Ach, danke.

0: manche Songs hört man tausendmal oder noch viel öfter, aber die Geschichte dahinter kennt kaum jemand. Zeit für einen Blick zwischen die Notenzeilen. Jetzt hier kommt das Tagebuch der Hits mit spannenden Fakten, kuriosen Geschichten und jeder Menge Musikgefühl.
1: 14. Juni 1993. UB40 sind neu in den Charts mit I Can't Help Falling in Love with You. Eine Romanze in der Musik ist eine bestimmte Liedgattung, die, wer hätte es gedacht, romantisch ist. Meistens ein Liebeslied. Die Geschichte der Romanze geht sogar zurück bis ins Mittelalter. Von Spanien aus verbreitet sie sich in ganz Europa. Vor allem in Frankreich wird sie im 18. Jahrhundert sehr beliebt. Ein Sänger singt seine Liebesgeschichte über eine einfache Klavier- oder Gitarrenbegleitung. Die wohl bekannteste Romanze aus Frankreich ist Plaisir d'amour.

als Elvis Presley für den Film Blue Hawaii einen europäisch klingenden Love-Song braucht, hören seine Songschreiber bei Plaisir d'Amour sicherlich zweimal hin und schreiben ihm: I can't help falling in love with you.

30 Jahre nachdem Elvis mit dem Song erfolgreich ist, versucht es auch die britische Reggae- und Rockband UB40 und landet mit ihrer Version ganz oben in den Charts.

0: Ja, wir müssen es probieren, wie Pink schon singt. Try heute Abend. Deutscher Einstieg in die Fußball-Weltmeisterschaft. 19 Uhr deutscher Zeit. Das Anpfiff in Houston soll ziemlich warm sein im Studio, aber da hatte ja schon Fußballer Per Mertesacker ein gutes Patentrezept gegen die Hitze.
1: Ich verstehe die ganze Frage rein. Ich lege mir das mal 3 Tage in die Eistonne und dann sehen wir weiter.

0: Rundflug über die Themen aus Deutschland und der Welt gleich mit Katrin in den Nachrichten um 13 Uhr. Das kommt auf euch zu, wenn ihr dran bleibt. Siku mit dem Dangerous Lover. Musik eures Lebens und dann satteln wir auf gemeinsam mit David Christie. Saddle up, erzählen wir euch einen vom Pferd hier. Ihr merkt selber jetzt, abschalten ist keine gute Idee.
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1: Ich bin Katrin Müller. Am Abend wird's ernst für die deutsche Fußballnationalmannschaft. Das Team von Bundestrainer Julian Nagelsmann trifft im ersten WM-Spiel in Houston auf Curaçao. Alles andere als ein klarer Sieg wäre eine Überraschung.
2: Für den Bundestrainer und viele Spieler ist es die erste WM. Er verspüre Vorfreude und sei sehr ruhig, sagt Julian Nagelsmann. Curaçao kann zum perfekten Auftaktgegner werden, aber der Bundestrainer warnt. Im Kampf David gegen Goliath kann es wie im Pokal auch mal Überraschungen geben. Personell sieht's gut aus. Manuel Neuer wird im Tor stehen. Ansonsten werden wir wohl die Elf sehen, die schon beim Test gegen die USA begonnen hat. Die Bedingungen hier in Houston optimal. Das Footballstadion ist überdacht und klimatisiert. Aus Houston, Thomas Bremser.
1: In den Bemühungen um ein Ende des Irankriegs ist nach Angaben von US-Präsident Donald Trump für heute die Unterzeichnung einer Vereinbarung geplant. Unmittelbar danach solle die Straße von Hormuz wieder geöffnet werden, schrieb er auf seiner Plattform Truth Social. Zuletzt hatten sich die Zeichen auf eine mögliche baldige Einigung auf ein Rahmenabkommen schon verdichtet. Mit 6 Wochen Verspätung ist die Bahnstrecke Hamburg-Berlin wieder ans Netz gegangen. Der erste Fernverkehrszug fuhr mit kleiner Verspätung am Morgen vom Hamburger Hauptbahnhof Richtung Berlin ab, wie die Deutsche Bahn mitteilte.
3: Es ist die wichtigste Direktverbindung im deutschen Bahnnetz. Von den Bauarbeiten waren rund 30.000 Fahrgäste betroffen, jeden Tag wohlgemerkt. Und das fast ein Jahr lang. So lange fuhren die Fernzüge einen gefühlt ewig langen Umweg. Über 3 Stunden dauerte die Fahrt. Die Regionalzüge fuhren oft nur Teilstrecken. Es gab auch einen Ersatzverkehr mit Bussen. Auf der 280 Kilometer langen Strecke wurden Gleise, Weichen und Signale ausgetauscht und 28 Bahnhöfe modernisiert mit neuen Toiletten, Wartehäuschen und Fahrradständern. Aus Berlin, Uli Reitinger.
1: Marmelade darf ab heute Marmelade heißen. Das sieht eine Verordnung des Bundesagrarministeriums vor, mit der eine EU-Richtlinie national umgesetzt wird. EU-Recht schrieb bisher vor, dass nur Produkte aus Zitrusfrüchten als Marmelade bezeichnet werden dürfen. Alles andere musste als Konfitüre etikettiert werden. Auch bei Honig gibt es ab heute eine Neuerung. Auf Gläsern und Etiketten müssen die Namen aller Ursprungsländer aufgeführt werden, wenn es mehrere sind.
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4: Liebe Freunde des getretenen Leders, ein Kracher steht ins Haus. Heute der Auftakt der deutschen Elf bei der Fußballweltmeisterschaft. Und das Wetter, na, ob das ein Kracher ist, muss jeder selber wissen. Die Wolken auf jeden Fall bestimmen das Bild. Die Sonne zeigt sich nur sehr gelegentlich und zwischendurch kann auch mal so ein kurzer Nieselregen vorbeischauern. Dazu weht ein frischer Westwind, der immer wieder böig auffrischt. 17 Grad, das ist das höchste der Gefühle heute. Aktuell in Osnabrück bei uns am Hafen. 15 in Neunkirchen. Kirchenförden sind ebenfalls 15. Nachts bleibt der Himmel dann vor allem heiß, dicht bewölkt und nur selten gibt es Lücken in der Wolkendecke. 11 Grad dann die nächtliche Höchsttemperatur. Der Radio Osnabrück 3 Tage trennen, da morgen am Montag bleibt es windig. Es gibt mehr Sonne als Wolken. 19 Grad am Dienstag überwiegen die Wolken wieder. Temperaturen um die 22 Grad Marke. Und zum Bergfest, zum Wochenteiler, zeitweise leichte Regenschauer möglich. Dafür sind aber bis zu 23 Grad drin.
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4: 3 nach 1, Mahlzeit, lieber Autofahrer. A30 Amsterdam Richtung Rheine zwischen Gildehaus und Nordhorn Bad Bentheim. Immer noch eine Unfallaufnahme. A2 Hannover Richtung Dortmund in Höhe der Raststätte Grabsen Nord. Vorsicht, eine ungesicherte Unfallstelle. Die A1 ist zwischen Vechta und Kloppenburg in beiden Richtungen gesperrt aktuell wegen Bauarbeiten. Umleitungen sind eingerichtet in Richtung Bremen, die U13 und in Richtung Osnabrück ist es die U52. Bis morgen früh um 5 solltet ihr die noch nehmen. B213, Ortsumgehung Kloppenburg, zwischen Kloppenburg West und Stapelfeld, B68, dichter Verkehr. Das gleiche gilt für die B69, die Ortsumgehung Vechta. Da ist es zwischen Vechta und Schlederhausen und Schneiderkrug. Vechta, Schlederhausen und Schneiderkrug ein bisschen voll. Ansonsten die A33 hier noch, zwischen Kreuz Osnabrück Süd und Harterberg, 1 Kilometer stockend. Und die A1 Osnabrück Richtung Bremen, zwischen Lohne, Dinklage und Vechta, 5 Kilometer Stau. 36 Minuten mehr sind es und sogar eine ganze Stunde Geduld solltet ihr haben, wenn ihr unterwegs seid auf der A1 zwischen Osnabrück und Bremen, und zwar genau zwischen Lohne-Dinklage und Kloppenburg. Da habt ihr Zeit, aus dem Fenster zu schauen, Aufkleber des Vordermanns zu lesen oder. Stau. Friseute und Friseuter Straße. Da fehlt doch eine Straße, ja. Ein Ampelblitzer dort, sagt Lars. Kirchlengern, Ostring, auch da werdet ihr fotografiert, ob ihr wollt oder nicht, wenn ihr zu schnell fahrt. Und der Landkreis Osnabrück macht heute Fotos. In Hagen. So, ihr könnt gerne noch was ergänzen. Hier könnte eure Verkehrsmeldung stehen. Die kommt hier rein ins Radio ganz einfach. Per Telefon oder WhatsApp 0541 77 70 50. Wir sagen Dankeschön und wünschen eine wundervolle Fahrt durch diesen ebenso wundervollen Sonntag.
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0: Eine Trinkpause ist wichtig. Wir dürfen auch den Elektrolytehaushalt nicht wirklich ganz vergessen. Das gilt ja auch für die Fußballspieler. Heute Abend geht's für die deutsche Elf los, für die Nagelsmann-Elf. Einstieg im ersten WM-Spiel in Houston trifft seine Elf auf Curaçao. Alles andere als ein klarer Sieg wäre ja eine Überraschung. Thomas, Kollege Thomas ist für uns live in Houston. Thomas, moin.
2: Hi, hallo aus Houston.
0: Ja, die letzten Stunden jetzt für die deutsche Mannschaft, wie sind die gelaufen? Da ist ja erst am Abend dann deutscher Zeit in Houston angekommen gestern.
2: Ja genau, die Spieler haben vormittags noch in ihrem WM-Lager trainiert. Dann ging es vom privaten Flughafen 2,5 Stunden nach Houston. Den Sicherheitscheck gab es auf dem Rollfeld. Es waren schon kuriose Bilder, wie da die Spieler direkt am Flieger durchleuchtet wurden mit Detektoren. Bundestrainer Nagelsmann kam dann direkt ins Houston Stadium und verkündete:
3: Ja, alle Spieler sind gesund und Manu wird beginnen, auch gesund.
2: Also alle an Bord, inklusive Manuel Neuer im Tor.
0: Und jetzt erwartet die ganze Welt förmlich einen Sieg gegen den krassen Außenseiter. Wie geht das deutsche Team denn das Spiel an?
2: Also personell dürfte sich wohl nichts ändern zum Testspiel gegen die USA, außer im Tor. Jamal Musiala und Nele Brown hat der Bundestrainer schon bestätigt. Alle erwarten natürlich einen klaren Sieg und genau das könnte für Curaçao sprechen, sagt Nagelsmann.
3: Können ja frei von der Seele weg spielen und recht unbeschwert in dieses Turnier gehen, ohne viel Druck. Und das macht den Gegner immer gefährlich.
2: Viele der Spieler aus Curaçao spielen in Europa. Trainer ist der holländische Erfolgstrainer Dick Advocaat. Also die können schon auch Fußball spielen.
0: Wie ist denn die Stimmung in der Stadt? Thomas, herrscht König Fußball schon?
2: Also viele Amerikaner haben mit Fußball nichts am Hut, aber ich war am Abend beim Fanfest. Mitten in einem Viertel voller Bars und Biergärten, da habe ich schon viele deutsche Fans getroffen.
4: Unterschiedliche Nationalitäten, unterschiedliche Fans sind hier vor Ort und alle sind sehr entspannt, alle, es ist eine super Atmosphäre.
2: Dutzende Leinwände und Fernseher, viele Brasilien-Trikots auch und dann habe ich auch die Fans der Blue Wave getroffen aus Curaçao. Und 6.000 Fans sollen gekommen sein von der kleinen Karibikinsel und die haben hier richtig Spaß.
0: Erlaubt mir noch eine Frage zu den äußeren Bedingungen, Wetter, Stadion.
2: Das Wetter ist hier nochmal heißer und schwüler als im deutschen WM-Lager in Winston-Salem. Heute soll es regnen, aber das Stadion ist überdacht und klimatisiert. Ein typisches Footballstadion mit hohen Rängen und großen Leinwänden. Und das Besondere ist ja auch die Uhrzeit. 12 Uhr mittags wird hier angepfiffen. Julian Nagelsmann findet das ganz gut.
3: Wenn du oft abends spielst und dann 10 Stunden im Hotel rumhängst, bis es endlich losgeht, ist jetzt nicht immer super förderlich für die Spannung.
2: Und auch gut, nach dem Spiel hat das Team noch Zeit zurückzufliegen und im gewohnten WM-Quartier zu schlafen.
0: WM-Auftakt für die deutsche Mannschaft. Das erste Spiel gegen Curaçao, einen WM-Außenseiter. Danke dir, mein lieber Kollege Thomas.
2: Ja, mach's gut. Tschüss aus Houston. Alles Gute. Bis denn.
0: Bis denn. Schönes Spiel uns.

Achtung, Watschelalarm. 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A30 Osnabrück Richtung Bad Oeynhausen zwischen Bünde und Hiddenhausen. In beiden Richtungen eine Entenfamilie auf der Fahrbahn. Vorsicht, Enten queren die Bahn zwischen Bünde und Hiddenhausen auf der A30.

0: sehr unglaublich. Eben schon noch Entwarnung, jetzt wieder ein Fahrradfahrer auf der A33, diesmal zwischen dem Kreuz Osnabrück Süd und Borglo Kloster Ösele. Ein Radfahrer auf der Fahrbahn. Vorsicht dort bitte, ich weiß nicht, was das soll. Hoffentlich ist es keine Mutprobe, Kinder. Lasst so einen Blödsinn.
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1: Im Studio Alexander, guten Tag. In Osnabrück hat es in der Nacht in einem Mehrparteienhaus an der Iburger Straße gebrannt. Am Sonntag gegen 02 Uhr sind Polizei und Feuerwehr alarmiert worden. Aus einer Dachgeschosswohnung ist deutlicher Rauch gekommen. Die Feuerwehr hat den Brand schnell gelöscht. Eine Bewohnerin ist verletzt worden und in ein Krankenhaus gekommen. Der Sachschaden liegt nach ersten Schätzungen im mittleren fünfstelligen Bereich. Die Brandursache ist noch unklar. Im Kreis Steinfurt sind in den vergangenen Wochen erneut Anzeigen wegen sogenannter Sextortion eingegangen. Betroffen waren unter anderem ein 27-jähriger Mann aus Steinfurt, ein 21-jähriger Mann aus Ibbenbüren und ein 14-jähriger Jugendlicher aus Emstetten. Dabei nehmen Täter über Social Media oder Messenger Kontakt auf und erschleichen intime Bilder oder Videos. Danach haben sie mit einer Veröffentlichung gedroht und Geld gefordert. Die Polizei warnt besonders Kinder, Jugendliche und junge Männer vor dieser Masche. Sie rät dazu, keine intimen Aufnahmen zu verschicken und auf Forderungen nicht zu zahlen. Im Samstagabend hat die Polizei in Melle-Gesmold zwei mutmaßliche Einbrecher auf einem Recyclinghof gestellt. Aufmerksame Zeugen haben verdächtige Geräusche auf dem Gelände in einem Gewerbegebiet bemerkt. Sie haben außerdem zwei Männer auf dem umzäunten Betriebsgelände gesehen und die Polizei verständigt. Die Einsatzkräfte haben Hinweise auf einen gewaltsamen Zutritt festgestellt. Die beiden Tatverdächtigen im Alter zwischen 25 und 41 Jahren sind noch auf dem Gelände festgenommen worden. Nach ersten Erkenntnissen haben sie offenbar Elektroschrott entwenden wollen. Die weiteren Ermittlungen laufen. In Niedersachsen haben mehrere Tierorakel vor dem WM-Auftaktspiel auf einen deutschen Sieg gegen Curaçao getippt. Am Sonntagabend wird sich zeigen, ob die Vorhersagen stimmen. Unter anderem haben Pinguin Sigrid aus Hannover, Wachtel Walter aus Nordhorn, Esel Emil aus Demke und Wollschweine aus Dörpen Deutschland vorn gesehen. Die Tiere haben sich jeweils zwischen Futter oder Symbolen für die möglichen Spielausgänge entschieden. Seit 2006 gibt es zu großen Fußballturnieren immer wieder solche Tierorakel. Das große Vorbild bleibt Krake Paul von der WM 2010. Soweit die Radio Osnabrück Regionalnachrichten. 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
2: So, von wem stammt dieser Wetterbericht? Nicht von Krake Paul, auch nicht von Pinguin Siegfried und schon gar nicht von Wachtel Walter, sondern von den Radio Osnabrück Wetterfröschen. Und es sieht so aus, die Sonne ist nur gelegentlich da heute. Zwischendurch kommt mal hier und da ein kurzer Nieselregen runter. Frischer Westwind ist dabei, immer wieder frischt der Böig auf. Die Temperaturen heute maximal bei der 17-Grad-Marke. Mehr ist da einfach nicht drin.
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2: Gleich viel nach halb zwei. Hallo, liebe Autofahrer. A33 Osnabrück Richtung Bielefeld zwischen dem Kreuz Osnabrück Süd und Borkloh, Kloster Ösele. Vorsicht, immer noch ein Fahrradfahrer auf der Fahrbahn. A2 Hannover Richtung Dortmund in Höhe der Raststätte Garbsen Nord. Vorsicht, eine ungesicherte Unfallstelle. Die A1 ist gesperrt aktuell in beiden Richtungen zwischen Vechta und Kloppenburg wegen Bauarbeiten. Weicht bitte aus in Fahrtrichtung Bremen über die U13. In Richtung Osnabrück geht es dann über die U52. Die Sperrung dauert bis morgen früh noch um 5. Osnabrück B68 Schlosswall zwischen Martini-Straße und Osnabrück-Nahne. Dichter Verkehr plus 10 Minuten. B213 die Holzumgehung Kloppenburg zwischen Kloppenburg-West und Stapelfeld. B68 auch da dichter Verkehr. Gleiches gilt für die B69 die Ortsumgehung Vechta zwischen Vechta-Schlederhausen und Schneider-Krug. A2 Hannover Richtung, nee, das hat sich erledigt. A2 Hannover Richtung Dortmund ist richtig. Moment, nee, A2 Dortmund Richtung Hannover. So rum, für den Schuh draus. Zwischen Bad Nenndorf und Wunstorf-Lute 6 Kilometer Stau. Und die A1 haben wir noch zwischen Lodenink-Lage und Kloppenburg in Fahrtrichtung Bremen, also 4 Kilometer Stau. Frisch reinkommt noch die B214, die Umgehungsstraße Holdorf. Die ist zwischen Kreisverkehr Holdorf und Holdorf ziemlich belegt. Auch da dichter Verkehr. So, hier soll dann hier ein Blitzer kommen. Dann denkt euch den bitte hinzu. Auf jeden Fall gibt es teure Fotos in Kirchlengern am Ostring, in Friesreute an der Friesreuter Straße. Da kommt das Vögelchen von oben im Übrigen. Das ist ein Ampelblitzer, sagt Lars. Ansonsten blitzt der Landkreis Osnabrück in Hagen. Ja, euch eine gute Fahrt und wenn ihr noch was habt zu ergänzen, bitteschön. 0541 77 70 50. Dankeschön und eine gute Fahrt.
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3: 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Wenn er einfach in den Raum kommt oder so, ist es einfach, keine Ahnung, so unbeschreiblich manchmal.

0: heute gilt es wieder. Deutschland spielt eine WM heute am Auftakt gegen Curaçao und alles freut sich drauf. Oder, Jogi Löw?
1: Das ist schön. Das ist wunderschön.
0: Ja, ist es auch. Und wir wünschen der deutschen Elf natürlich alles Gute für heute Abend. Oh,

0: habe ich mich total vertan beim Schätzen, aus welchem Jahr dieser Song stammt. Million Miles von Raymond. Wie alt ist er? Tatsächlich aus dem Jahr 2008 und damit 18 Jahre alt. Ich hätte die neue eingeschätzt. Schätzt Raymond und Million Miles übrigens. Damals haben die Fans abgestimmt, welcher Song als nächster ausgekoppelt werden soll. Und das hier war der Sieger. Million Miles. Übrigens mit Jahreszahlen kennt er sich ja noch besser aus. Ja, der Kollege Jost. Hi.
1: Hallo, mein lieber Jörg. Heute geht es in der Retro-Chart-Show in den Juni 1986. Mhm. Und damals, da startete diese Sendung. Die läuft heute noch. Jeden Sonntag. Das ist die Titelmelodie des ZDF-Fernsehgartens. Ah. Damals im Juni 86 gab es die allererste Folge noch mit Ilona Christen. Kannst du dich vielleicht noch dran erinnern?
0: Ja.
1: Und die Musik von damals, die hört ihr ab 16 Uhr in meiner Show und zwar in der Retro-Chart-Show mit mir.
0: Nur echt bei Radio Osnabrück. Wie gesagt, in den Charts, da ist er, der Mr. Know-It-All, der alles weiß, der Jost.

0: Popmusik hat ja nahezu alles aufzubieten. Ein King, eine Queen, einen Prince und auch eine Princess. Das war sie, Say I'm Your Number One 1985. Jan Henner hat sie, die Nachrichten aus Deutschland und der Welt, gleich um 14 Uhr. Und im Anschluss dann direkt wieder, ihr kennt uns, Musik eures Lebens. Taylor Swift ist dabei. Und Kate Bush, Running Up That Hill. Ich könnte jetzt noch stundenlang mit euch plaudern, ihr Lieben, aber ich sag mal NZD, nichts zu danken, I wish you what, bis vorgestern. Das war's, ich bin Jörg und jetzt raus. Schönen Sonntag noch, ein schönes Spiel heute Abend.
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1: Ich bin Jan-Henner Reitze. Erdbeermarmelade darf ab heute offiziell wieder Marmelade heißen. Das war bis zur Änderung einer EU-Richtlinie untersagt. Diese Änderung ist mit dem heutigen Tag in deutsches Recht umgesetzt und damit in Kraft.
2: Bisher durfte nach EU-Recht nur Marmelade aus Zitrusfrüchten als Marmelade bezeichnet werden. Andere Produkte mussten als Konfitüre etikettiert werden. Um Verwechslungen zu vermeiden, muss Marmelade aus Zitrusfrüchten künftig Zitrusmarmelade heißen oder den Namen der verwendeten Frucht tragen. Außerdem gibt es mehr Klarheit bei Honig. Enthält ein Glas Honig aus mehreren Ländern, müssen künftig alle Ursprungsländer genannt werden, in der Reihenfolge ihres Anteils und mit Prozentangaben. Nach den alten Vorgaben abgefüllter Honig darf aber weiterhin verkauft werden. David Riemer, Nachrichtenredaktion.
1: US-Präsident Donald Trump hat passend zu seinem 80. Geburtstag angekündigt, dass heute ein erstes Friedensabkommen mit dem Iran unterzeichnet werden soll. Auch aus dem Iran hieß es, dass eine erste Einigung bevorstehen soll, genauso vom Vermittler Pakistan. Trump kündigte außerdem an, dass damit auch die Straße von Hormuz wieder geöffnet werden soll. Eine langfristige Lösung soll aber noch verhandelt werden. Die Schweiz stimmt heute in einer Volksabstimmung darüber ab, ob Migration begrenzt werden soll. In ersten Hochrechnungen zeichnet sich eine Mehrheit für die Antwort Nein ab. Nach den Zahlen mit einem Anteil von 55%. Die Ja-Stimmen liegen nach diesen ersten Ergebnissen bei 45%. Die rechtskonservative Schweizer Volkspartei hatte die Initiative gestartet. Und zum Fußball. Die deutsche Nationalmannschaft startet heute Abend mit ihrem ersten Gruppenspiel in die WM. Das Spiel gegen Curaçao wird in Houston ausgetragen. Bundestrainer Julian Nagelsmann freut sich, dass es endlich losgeht, warnt aber auch davor, den Gegner zu unterschätzen.
3: Das ist so ein bisschen so eine DFB-Pokal- oder Pokalsituation. David Goliath, die Geschichten gibt es im Fußball immer wieder, weil insgesamt wenig Tore fallen und auch Teams, die jetzt das erste Mal die WM spielen, trotzdem gefährlich sein können, können ja frei von der Seele weg spielen und recht unbeschwert in das Turnier gehen, ohne viel Druck, und das macht den Gegner immer gefährlich.
1: Der deutsche WM-Auftakt gegen Curaçao wird heute Abend um 19 Uhr deutscher Zeit angepfiffen.
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4: Im Moment in Bad Iburg 16 Grad, dazu Hüde ebenfalls 16 Grad. Über dem Sendegebiet von Radio Osnabrück ist es am frühen Nachmittag wechselhaft und eher frisch. Bei meist 14 bis 17 Grad ziehen örtlich noch Schauer durch. Im weiteren Verlauf bleibt es wolkig, besonders am Teutoburger Wald kann es noch unbeständig sein. Der Radio Osnabrück 3-Tage-Trend. Morgen startet oft grau, später lockert es auf und es wird freundlich mit 18 bis 24 Grad in der Region Osnabrück und im Weser-Ems-Gebiet. Am Dienstag zeigt sich das Wetter insgesamt freundlicher und deutlich wärmer. Zur Wochenmitte bleibt es meist freundlich, teils mit mehr Wolken, insgesamt aber weiter angenehm warm bei uns in der Region.
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5: Hallo, liebe Autofahrer. Auf der A33 Osnabrück Richtung Bielefeld besteht zwischen dem Kreuz Osnabrück Süd und Borkloh-Kloster Ösede Gefahr durch Fahrradfahrer auf der Fahrbahn. Auf der A1 Hansa-Linie Richtung Bremen gibt es zwischen Vechta und Parkplatz Barkumer Wiesen einen Stau und stockenden Verkehr auf einer Länge von 4 Kilometern, der langsam zunimmt, mit einem Zeitverlust von mehr als einer Stunde. Die B69 Emstecker Straße Richtung Kloppenburg meldet vor Emsteck-Schneiderkrug 2 Kilometer stockenden Verkehr mit einem Zeitverlust von 8 Minuten. Ebenfalls auf der B69, Ortsumgehung Vechta Richtung Kloppenburg, gibt es vor der Einmündung Vechta Nord 1 Kilometer stockenden Verkehr. Richtung Diepholz vor der Einmündung Vechta Nord 2 Kilometer stockenden Verkehr mit einem Zeitverlust von 13 Minuten. Auf der B213 Kloppenburg Richtung Lingen staut es sich vor der Einmündung Stapelfeld B68 auf einer Länge von 1 Kilometer. Der Verkehr nimmt langsam zu, Zeitverlust 5 Minuten. Die L770 Petershagen Richtung Stemmwede meldet vor Petershagen stockenden Verkehr. Auf der L843 Fechterstraße Richtung Essen-Oldenburg gibt es vor Vechter A1 1 Kilometer stockenden Verkehr. Außerdem wird geblitzt in Ankum am Zum-Golfplatz und in Haselünne auf der Lingener Straße, in Laaten am Weckhulen, in Osterkappeln auf der Bremer Straße sowie in Wettrup auf der Haselünner Straße. Gute Fahrt wünscht euch Radio Osnabrück.
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4: 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Viel Spaß! Und jetzt für euch Meghan Trainor mit Dear Future Husband, Running Up That Hill von Kate Bush und Taylor Swift mit Opalite.
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1: Im Studio Alexander, guten Tag. Am Sonntag sind Polizei und Feuerwehr zu einem Brand in einem Mehrparteienhaus an der Iburger Straße in Osnabrück alarmiert worden. Gegen 02 Uhr ist aus einer Dachgeschosswohnung eine deutliche Rauchentwicklung festgestellt worden. Die Einsatzkräfte sind mit einem Großaufgebot angerückt. Die Feuerwehr hat den Brand in der Wohnung zügig gelöscht. So ist ein Übergreifen der Flammen auf weitere Wohnungen verhindert worden. Eine Bewohnerin ist verletzt in ein Krankenhaus gebracht worden. Der Sachschaden liegt nach ersten Schätzungen im mittleren fünfstelligen Bereich. In den vergangenen Wochen sind bei der Polizei im Kreis Steinfurt erneut Anzeigen wegen Sextortion eingegangen. Betroffen waren unter anderem ein 27-Jähriger aus Steinfurt, ein 21-Jähriger aus Ibbenbüren und ein 14-Jähriger aus Emstetten. Die Täter nehmen meist über Social Media oder Messenger Kontakt auf. Später fordern sie nach intimen Bildern oder Videos Geld von den Opfern. Die Polizei warnt besonders Kinder und Jugendliche vor dieser Masche. Sie rät, keine intimen Aufnahmen zu verschicken und bei solchen Kontakten sofort Hilfe zu suchen. Am Samstagabend haben Zeugen auf einem Recyclinghof in Melle Buer-Gessmold verdächtige Geräusche gehört. Sie haben außerdem zwei Männer auf dem umzäunten Gelände gesehen und die Polizei verständigt. Die Einsatzkräfte sind kurz darauf vor Ort gewesen. Dabei haben sich Hinweise ergeben, dass sich die beiden gewaltsam Zutritt verschafft hatten. Die Beamten haben die Tatverdächtigen noch auf dem Gelände angetroffen. Nach ersten Erkenntnissen wollten sie Elektroschrott entwenden. Die beiden Männer im Alter zwischen 25 und 41 Jahren sind vorläufig festgenommen und später wieder entlassen worden. Heute sehen fast alle Niedersachsen-Orakel die deutsche Nationalmannschaft im WM-Auftaktspiel gegen Curaçao vorn. Unter anderem haben Pinguin Sigrid aus Hannover, Wachtel Walter aus Nordhorn, Esel Emil aus Demke und Wollschweine aus Dörpen auf Deutschland getippt. Auch Ziege Annika aus Verdum ist mit ihrem Tipp für Deutschland gegen Curaçao gewertet worden. Die tierischen Vorhersagen gibt es in Niedersachsen seit Jahren zu großen Fußballturnieren. Vorbild ist dabei Krake Paul von der WM 2010. Ob die Tiere richtig liegen, wird sich am Abend zeigen. Soweit die Radio Osnabrück Regionalnachrichten. 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
1: In Voltlage werden zurzeit 17 Grad gemessen, in Kappeln sind es ebenfalls 17 Grad. Am Nachmittag bleibt es im Weser-Ems-Gebiet überwiegend grau und nur gedämpft freundlich. Die Temperaturen liegen zwischen 14 und 17 Grad. In Richtung Grafschaft Bentheim und am Teutoburger Wald fällt stellenweise noch etwas Regen. Später beruhigt sich das Wetter und der Wind bleibt meist nur leicht bis mäßig.
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2: Hallo, liebe Autofahrer. Vorsicht auf der A31 Lingen Richtung Meppen. In der Einfahrt Geeste steht ein defektes Fahrzeug. Auf der A1 Hansa-Linie Richtung Bremen staut es sich vor dem Parkplatz Barkumer Wiesen auf 3 Kilometern. Der Stau nimmt langsam ab und ihr müsst mit einem Zeitverlust von bis zu 46 Minuten rechnen. Auf der B69 Emstecker Straße Richtung Kloppenburg gibt es vor Schneiderkrug 2 Kilometer stockenden Verkehr mit einem Zeitverlust von 9 Minuten. In Richtung Diepholz stockt es auf der B69 Ortsumgehung Vechta vor der Einmündung Vechta Nord auf 2 Kilometern, Zeitverlust 8 Minuten. Die B213 Kloppenburg Richtung Lingen meldet vor der Einmündung Stapelfeld B68 stockenden Verkehr. Auf der L770 Stemmwede Richtung Petershagen gibt es vor Petershagen-Lade 1 Kilometer stockenden Verkehr und einen Zeitverlust von 8 Minuten. Die L845 Quakenbrück Richtung Dinklage meldet vor Dinklage 1 Kilometer stockenden Verkehr mit einem Zeitverlust von 7 Minuten. Außerdem wird geblitzt. In Ankum auf dem Zum Golfplatz und in Bad Bentheim auf der Baumwollstraße. In Haselünne auf der Lingener Straße. In Hüde auf der Wagenfelder Straße sowie in Laten am Weckhuhlen. Radio Osnabrück wünscht euch eine gute und sichere Fahrt.
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1: Ich bin Jan-Henner Reitzer. Im Ringen zwischen den USA und dem Iran um ein Kriegsende soll ein erster Durchbruch bevorstehen. Beide Seiten sowie der Vermittler Pakistan sprechen von einem Abkommen, das unterzeichnet werden soll. Dass es, so wie US-Präsident Donald Trump sagt, heute soweit sein soll, hat der Iran aber noch nicht bestätigt.
2: Laut pakistanischem Außenministerium ist eine virtuelle Zeremonie zur Unterzeichnung für heute geplant. Ein möglicher Deal soll Ausgangspunkt für weitere Gespräche zwischen Washington und Teheran sein. Berichten zufolge soll die Waffenruhe um 90 Tage verlängert und der Startpunkt für Verhandlungen über das iranische Atomprogramm geschaffen werden. Aus Teheran kamen zuletzt optimistische Signale. Man sei noch nie so nah an einer Einigung gewesen, sagt ein Regierungssprecher. David Riemer, Nachrichtenredaktion.
1: Auch Erdbeer- oder Kirschmarmelade darf ab heute wieder offiziell Marmelade heißen. Nach EU-Regeln durfte im Supermarkt bisher eigentlich nur Marmelade aus Zitrusfrüchten als Marmelade verkauft werden, sonst musste die Bezeichnung Konfitüre verwendet werden. Diese Richtlinie wurde geändert und ist ab heute als deutsches Recht in Kraft. Die Gewerkschaft Verdi ruft Servicepersonal an Krankenhäusern auch morgen wieder zu Protesten gegen Kürzungen im Gesundheitswesen auf. Betroffen sind 120 Krankenhäuser und Pflegeeinrichtungen in ganz Deutschland. Verdi sagt, es könne auch kleinere Auswirkungen für Patienten geben. Forderungen lauten gute Bezahlung und Arbeitsbedingungen für Bereiche wie Reinigung, Küche oder Wäscherei. Zum Fußball. Die deutsche Nationalmannschaft steigt heute Abend in die WM ein. Gegner im ersten Gruppenspiel ist WM-Neuling Curaçao. Ausgetragen wird das Spiel in Houston.
3: Um 12 Uhr mittags wird das Spiel hier in Houston angepfiffen, in einem Footballstadion. Zweimal wurde dort schon der Super Bowl ausgetragen. Der frühe Anpfiff sei gut für das Team, sagt Julian Nagelsmann. Besser als bis zum Abend im Hotel abzuhängen. Die Stimmung in der Stadt friedlich. Viele deutsche Fans sind hier, aber auch Anhänger aus Curaçao. Die Spieler aus der Karibik gehen mit viel guter Laune in die Partie, aber auch mit Selbstvertrauen. Das deutsche Team kann personell aus dem Vollen schöpfen, heißt auch, Manuel Neuer gibt sein Comeback nach seinem eigentlichen Rücktritt vor rund 2 Jahren. Thomas Bremser, Houston.
1: Nach deutscher Zeit beginnt der DFB-WM-Auftakt gegen Curaçao um 19 Uhr.
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4: Schönen Nachmittag. Momentan haben wir in Osnabrück Sonnenhügel, 15 Grad. Dazu Kloppenburg, 16 Grad. Am Sonntagnachmittag ist es bei uns meist grau und nur gedämpft freundlich. Dazu liegen die Temperaturen zwischen 15 und 17 Grad. Stellenweise fällt noch etwas Regen oder es ziehen einzelne Schauer durch. Vor allem im Süden bleibt es etwas unbeständiger, sonst beruhigt sich das Wetter bis zum Abend langsam. Der Radio Osnabrück 3-Tage-Trend für die Region Osnabrück und das Weser-Ems-Gebiet. Morgen startet noch oft wolkig, später lockert es auf und am Nachmittag wird es freundlicher bei 11 bis 18 Grad. Am Dienstag setzt sich die mildere Luft weiter durch, nach frischem Beginn zeigt sich häufiger die Sonne. Zur Wochenmitte bleibt es insgesamt freundlich und noch etwas wärmer.
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4: Hallo liebe Autofahrer, auf der A31 Lingen Richtung Metten besteht in der Einfahrt Geeste Gefahr durch ein defektes Fahrzeug. Auf der A1 Hansa-Linie Richtung Bremen zwischen Vechta und Parkplatz Barkumer Wiesen staut es sich auf 5 Kilometern. Der Verkehr stockt und nimmt langsam zu, mit einem Zeitverlust von mehr als einer Stunde. Auf der A33 Osnabrück Richtung Bielefeld vor Haderberg stockt der Verkehr auf 1 Kilometer. Die Lage entspannt sich langsam. Die B61 Herford Richtung Bad Oeynhausen ist vor Bünderstraße 1 Kilometer lang von stockendem Verkehr betroffen. Auf der B69 Emsteker Straße Richtung Kloppenburg vor Schneiderkrug stockt der Verkehr auf 1 Kilometer. Der Zeitverlust beträgt 5 Minuten. Die B69 Ortsumgehung Vechta Richtung Kloppenburg ist vor der Einmündung Vechta Nord 3 Kilometer lang von stockendem Verkehr betroffen. In Richtung Diepholz stockt der Verkehr vor der Einmündung Vechta Nord auf 2 Kilometern. Der Zeitverlust liegt bei 8 Minuten. Auf der B213 Kloppenburg Richtung Lingen stockt der Verkehr vor der Einmündung Stapelfeld B68 auf 1 Kilometer. Die Lage entspannt sich langsam. Die L770 Petershagen Richtung Stemmwede ist vor Petershagen 1 Kilometer lang von stockendem Verkehr betroffen. In der Gegenrichtung vor Petershagen-Lade stockt der Verkehr ebenfalls. Außerdem wird geblitzt. In Ankum am zum Golfplatz und in Bad Bentheim auf der Baumwollstraße. In Hüde auf der Wagenfelder Straße, in Laden am Weghulen sowie in Lohne auf der Landwehrstraße. Radio Osnabrück wünscht euch eine gute Fahrt.
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6: Sonntag auf Radio Osnabrück. Wir spielen nonstop eure Lieblingshits am Stück. Und jetzt für euch Boys Town Gang mit Can't Take My Eyes Off You. Lie to Me von Malik Harris und DNA featuren Susan Vega mit Tom Steiner. 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
1: Im Studio Alexander, guten Tag. In Osnabrück hat es in der Nacht in einem Mehrparteienhaus an der Iburger Straße gebrannt. Polizei und Feuerwehr sind gegen 2 Uhr zu dem Einsatz ausgerückt. Aus einer Dachgeschosswohnung ist deutlicher Rauch gekommen. Die Feuerwehr hat den Brand schnell gelöscht und ein Übergreifen auf weitere Wohnungen verhindert. Eine Bewohnerin ist verletzt worden und in ein Krankenhaus gekommen. Der Sachschaden liegt nach ersten Schätzungen im mittleren fünfstelligen Bereich. Die Brandursache ist noch unklar. Am Samstagabend sind auf einem Recyclinghof in Melle-Gesmold 2 mutmaßliche Einbrecher auf frischer Tat gestellt worden. Aufmerksame Zeugen haben verdächtige Geräusche auf dem Gelände bemerkt und die Polizei verständigt. Die Einsatzkräfte haben vor Ort Hinweise auf ein gewaltsames Eindringen gefunden. Auf dem Gelände haben sie dann 2 Männer im Alter zwischen 25 und 41 Jahren angetroffen. Nach ersten Erkenntnissen haben sie offenbar Elektroschrott entwenden wollen. Beide sind für weitere Maßnahmen zur Dienststelle gebracht worden. Die Ermittlungen zu den Hintergründen dauern an. In Niedersachsen haben mehrere Tierorakel vor dem deutschen WM-Auftakt auf einen Sieg gegen Curaçao getippt. Am Sonntag haben unter anderem ein Pinguin aus Hannover, eine Wachtel aus Nordhorn, ein Esel aus Demke und Wollschweine aus Dörpen ihre Tipps abgegeben. Fast alle Tiere haben sich für Deutschland entschieden. Damit sehen die Orakel die Nationalmannschaft um Manuel Neuer und Jamal Musiala vorn. Ob die Vorhersagen stimmen, wird sich am Abend zeigen. In Quakenbrück ist in eine Wohnung eines Mehrparteienhauses in der Neustädter Straße eingebrochen worden. Die Tat hat sich zwischen Freitagnachmittag und der Nacht zu Samstag ereignet. Unbekannte haben sich gewaltsam Zugang zur Wohnung verschafft. Danach haben sie die Räume gezielt nach Wertgegenständen durchsucht. Nach aktuellem Stand ist Schmuck gestohlen worden. Die Täter sind anschließend in unbekannte Richtung geflüchtet. Die genaue Schadenshöhe ist noch unklar. Soweit die Radio Osnabrück Regionalnachrichten. 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
1: Derzeit in Osnabrück 12 Grad, in Laatten 14 Grad. In der Region Osnabrück und im Weser-Ems-Gebiet ist es am Sonntagnachmittag meist freundlich bis wolkig, bei angenehmen 15 bis 17 Grad. Nur zwischen Rheine und Ibbenbüren gibt es örtlich noch etwas Nieselregen. Bis zum Abend beruhigt sich das Wetter weiter und der Wind bleibt meist nur schwach bis mäßig.
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2: Hallo liebe Autofahrer. Vorsicht auf der A33 zwischen Dissen-Bad Rothenfelde und Hilta an der Teutoburger Wald. Besteht in beiden Richtungen Gefahr durch Rehe auf der Fahrbahn. Ebenso zwischen Hilta an der Teutoburger Wald und Dissen-Bad Rothenfelde in beiden Richtungen. Auf der A1 Richtung Bremen zwischen Dinklage und Vechta 7 Kilometer Stau mit einem Zeitverlust von bis zu 39 Minuten. Außerdem auf der A1 Hansa-Linie Richtung Bremen zwischen Parkplatz Barkumer Wiesen und Dinklage 5 Kilometer Stau und stockender Verkehr. Zeitverlust mehr als eine Stunde. Auf der A33 Richtung Bielefeld vor Haderberg 1 Kilometer stockender Verkehr, Zeitverlust 5 Minuten. Die B69 Emsteker Straße Richtung Kloppenburg vor Schneiderkrug 1 Kilometer stockender Verkehr, Zeitverlust 5 Minuten. In Richtung Diepholz vor Kloppenburg stockender Verkehr, langsam zunehmend. Auf der B69 Ortsumgehung Vechta Richtung Kloppenburg vor Einmündung Vechta Nord 1 Kilometer stockender Verkehr. In Richtung Diepholz vor Einmündung Vechta Nord 2 Kilometer stockender Verkehr, Zeitverlust 10 Minuten. Die B213 Kloppenburg Richtung Lingen vor Einmündung Stapelfeld. B68, 1 Kilometer stockender Verkehr, langsam abnehmend. Auf der L770, Petershagen Richtung Stemmwede, vor Petershagen, 1 Kilometer stockender Verkehr, Zeitverlust 5 Minuten. In Gegenrichtung vor Petershagen-Lade, stockender Verkehr. Außerdem wird geblitzt, in Ankum am zum Golfplatz und in Bad Bentheim auf der Baumwollstraße. In Hüde auf der Wagenfelder Straße, in Laatten am Weckhulen sowie in Lohne auf der Landwehrstraße. Radio Osnabrück wünscht euch eine gute und sichere Fahrt.
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1: Der Sonntag auf Radio Osnabrück. Im Studio für euch heute Nachmittag Alexander. Also, aufdrehen. Ja.

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1: Ich bin Jan-Henner Reitze. Heute Abend steigt auch die deutsche Nationalmannschaft in die Fußball-WM ein. Erster Gruppengegner ist in Houston im US-Bundesstaat Texas, WM-Neuling Curaçao. Für uns mit der deutschen Mannschaft unterwegs ist WM-Reporter Thomas Bremser. Thomas, wie sind denn die Bedingungen für das Auftaktspiel?
2: Das Wetter ist hier nochmal heißer und schwüler als im deutschen WM-Lager in Winston-Salem. Heute soll's regnen, aber das Stadion ist überdacht und klimatisiert. Ein typisches Football-Stadium mit hohen Rängen und großen Leinwänden. Und das Besondere ist ja auch die Uhrzeit. 12 Uhr mittags wird hier angepfiffen. Julian Nagelsmann findet das ganz gut.
3: Wenn du oft abends spielst und dann 10 Stunden im Hotel rumhängst, bis es endlich losgeht, ist jetzt nicht immer super förderlich für die Spannung.
2: Und auch gut, nach dem Spiel hat das Team noch Zeit zurückzufliegen und im gewohnten WM-Quartier zu schlafen.
1: Dankeschön, Thomas, nach Houston. Nach deutscher Zeit ist der Anpfiff Deutschland gegen Curaçao um 19 Uhr. Noch heute soll nach Angaben von US-Präsident Donald Trump ein erstes Friedensabkommen der USA mit dem Iran unterzeichnet werden, passend zu Trumps 80. Geburtstag. Auch aus dem Iran hieß es, dass eine erste Einigung bevorstehen soll. Trump kündigte außerdem an, dass damit auch die Straße von Hormuz wieder geöffnet werden soll. Eine langfristige Lösung soll aber noch weiter verhandelt werden. Ökostromtarife werden beim Wechsel des Stromanbieters beliebter. Nach Zahlen des Vergleichsportals Verivox entfielen 81% der in diesem Jahr abgeschlossenen Stromverträge auf Tarife komplett aus erneuerbaren Energien, der höchste bisher gemessene Wert.
4: Vor 5 Jahren lag der Anteil der Wechselkunden, die sich für Ökostrom entschieden, noch bei rund 68%. Seitdem ist die Nachfrage kontinuierlich gestiegen. Laut Verivox spielen dabei nicht nur Umwelt- und Klimaschutzaspekte eine Rolle. Häufig seien Ökostromtarife inzwischen auch die günstigste Option für Verbraucher. Ein 3-Personen-Haushalt mit einem Jahresverbrauch von 4000 Kilowattstunden kann durch den Wechsel in einen günstigen Ökostromtarif laut Verivox rund 400 Euro pro Jahr sparen. David Riemer, Nachrichtenredaktion.
1: Die Zugstrecke Hamburg-Hannover ist ab heute komplett gesperrt für Fern- und Regionalverkehr. Die Bahn will Gleise, Signalanlagen und Bahnhöfe erneuern. Es gibt Ersatzverkehr hauptsächlich mit Bussen. Die Strecke Hamburg-Berlin war nach einer Grundsanierung heute wieder freigegeben worden.
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5: Derzeit in Osnabrück, Schinkel 16 Grad, dazu Essen-Oldenburg ebenfalls 16 Grad. Der Sonntagnachmittag ist bei uns meist grau und mit etwa 15 bis 17 Grad recht mild. Vereinzelt gibt es noch kurze Schauer. Bis zum Abend bleibt es überwiegend trocken, nur stellenweise kann es noch nass werden. Im Radio Osnabrück 3-Tage-Trend für die Region Osnabrück und das Weser-Ems-Gebiet startet der Montag oft noch wolkig, später lockert es auf und die Temperaturen erreichen 17 bis 19 Grad. Am Dienstag wird es nach einer frischen Nacht freundlicher und spürbar wärmer. Tagsüber zeigt sich häufiger die Sonne. Zur Wochenmitte bleibt es insgesamt freundlich, auch wenn regional wieder mehr Wolken auftauchen können.
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5: Auf der A2 Dortmund Richtung Hannover zwischen Wunsdorf-Kohlenfeld und Wunsdorf-Lute besteht Gefahr durch eine ungesicherte Unfallstelle auf dem linken Fahrstreifen sowie durch Personen auf der Fahrbahn. Auf der A1 Hansa-Linie Richtung Bremen gibt es vor dem Parkplatz Barkumer Wiesen einen Stau von 3 Kilometern Länge, der langsam zunimmt. Der Zeitverlust beträgt bis zu 42 Minuten. Außerdem wird geblitzt in Bad Bentheim auf der Baumwollstraße und in Hüde auf der Wagenfelder Straße. Ein weiterer Blitzer in Laaten am Weckhuhlen. Radio Osnabrück wünscht euch eine gute Fahrt.
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7: Heute sind wir im Juni 1986. Die Nuklearkatastrophe von Tschernobyl ist der Anstoß zur Gründung des Bundesministeriums für Umwelt, Naturschutz und Reaktorsicherheit. Und im ZDF läuft der erste Fernsehgarten. Und neu in der Hitparade auf 48 Venus von Bananarama.

Bananarama, die waren neu auf der 48 der deutschen Charts und damit herzlich willkommen zur Retro Chart Show. Heute sind wir im Juni 1986, wir spielen die Top 50 der deutschen Hitparade und zwar die Monatsauswertung von damals. Und zwar spielen wir die Neuzugänge im Vergleich zum Vormonat, die Top 10, so bleibt Zeit bleibt. Heute haben wir eine ganze Menge Neuzugänge, weil für die Top 10 werden wir heute wirklich keine Zeit haben. Wir müssen uns da ein bisschen sputen, hat sich damals viel getan in den Charts. Und natürlich gucken wir auf die Nummer 1 und die Nummer 1 im letzten Monat verrate ich euch natürlich auch. Im letzten Monat auf der 1, wir haben übrigens heute eine neue, im letzten Monat war Chris Norman die Spitze, Midnight Lady. Und heute von 0 auf 1, aber das später mehr. Fangen wir an, 50, Sheila E., Love Bizarre, 49, von 4 runter, uiuiui, Bruce und Bongo mit Geil, 48, neu haben wir gehört, Bananarama, Venus, 47, 66, Sputnik, Love Missile, F111 und das die 46 neu, Engelbert, The Spanish Night is Once over.

Im englischen Sprachraum nannte er sich Engelbert Humperding, hieß aber bei uns nur Engelbert. The Spanish Night is Over. Das hatte übrigens rechtliche Gründe. Die 46 war das. 45, Art of Noise, Duane Eddy, Peter Gunn. 44, Aha, Train of Thought. 43, Nicole, Don't You Want My Love. Und die 42, das sind The Cure. Boys Don't Cry.

Mike Oldfield und John Anderson, der Sänger von Yes, das war Shine und der Song war neu dabei. In den Charts damals auf der 41. Das ist die 40. New Shoes, I Can't Wait.

Rutherford und seine Mechanics mit All I Need Is A Miracle war neu dabei auf der 39. Wir hören auch die 38, das ist Princess. Sie hatte ja schon einen Hit mit Say I'm Your Number One. Hier ist die Nachfolgesingle. I'll Keep On Loving You.

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3: Im Studio Alexander, guten Tag. In Osnabrück ist am Sonntag in einem Mehrparteienhaus an der Iburger Straße ein Brand ausgebrochen. Gegen 2 Uhr sind Polizei und Feuerwehr alarmiert worden. Aus einer Dachgeschosswohnung ist deutlicher Rauch gekommen. Die Feuerwehr hat den Brand schnell gelöscht. Eine Bewohnerin ist verletzt worden und in ein Krankenhaus gekommen. Der Sachschaden liegt nach ersten Schätzungen im mittleren fünfstelligen Bereich. Die Brandursache ist noch unklar. Am Samstagabend haben aufmerksame Zeugen in Melle, Gesmold, einen Einbruch auf einem Recyclinghof bemerkt. Auf dem Gelände in einem Gewerbegebiet sind 2 Männer entdeckt worden. Die Zeugen haben sofort die Polizei verständigt. Die Beamten haben Hinweise auf einen gewaltsamen Zutritt festgestellt. Die beiden Tatverdächtigen, im Alter zwischen 25 und 41 Jahren, sind noch auf dem Gelände festgenommen worden. Nach ersten Erkenntnissen haben sie Elektroschrott entwenden wollen. Die Ermittlungen laufen weiter. Am Samstag ist in Niedersachsen vor dem WM-Auftakt der deutschen Nationalmannschaft wieder getippt worden. Mehrere Tierorakel haben Deutschland im Spiel gegen Curaçao vorn gesehen. Pinguin Sigrid aus Hannover, Wachtel Walter aus Nordhorn, Esel Emil aus Demke und auch Wollschweine aus Dörpen haben auf einen deutschen Sieg gesetzt. Ziege Annika aus Werdum hat den Napf von Curaçao weggeschleudert. Auch das ist als Tipp gegen Curaçao gewertet worden. Ob die tierischen Vorhersagen stimmen, wird sich am Abend zeigen. In Quakenbrück ist in eine Wohnung eines Mehrparteienhauses eingebrochen worden. Die Tat hat sich in der Neustädter Straße in der Innenstadt ereignet. Unbekannte Täter haben sich gewaltsam Zugang zur Wohnung verschafft. Die Räume sind gezielt nach Wertgegenständen durchsucht worden. Nach aktuellem Stand ist Schmuck gestohlen worden. Die Höhe des Schadens und der Wert der Beute sind noch unklar. Die Täter sind anschließend in unbekannte Richtung geflüchtet. Soweit die Radio Osnabrück Regionalnachrichten. 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
3: Derzeit in Bad Essen 15 Grad, dazu Herzlake 17 Grad. Bei uns in der Region Osnabrück und im Weser-Ems-Gebiet ist es heute am Nachmittag wechselhaft und mild mit 15 bis 17 Grad, viele Wolken und stellenweise kurzen Schauern. Gegen Abend beruhigt sich das Wetter etwas, aber vor allem Richtung Wiehengebirge und in Osnabrück bleibt es zeitweise nass.
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4: Hallo liebe Autofahrer. Auf der A1 Richtung Osnabrück besteht zwischen Groß-Ippener und Wildeshausen Nord Gefahr durch ein defektes Fahrzeug auf dem rechten Fahrstreifen. In der Gegenrichtung nach Bremen staut es sich vor dem Parkplatz Barkumer Wiesen auf 3 Kilometern. Der Stau nimmt langsam ab, der Zeitverlust beträgt bis zu 39 Minuten. Auf der A2 Richtung Hannover ist zwischen Wunstorf-Kohlenfeld und Wunstorf-Lute der linke Fahrstreifen blockiert. Ein Unfall wird aufgenommen. In der Gegenrichtung nach Dortmund wird in der Nähe von Feldheim aktuell auf der Strecke gearbeitet. Die B69 Emstecker Straße Richtung Kloppenburg meldet vor Schneiderkrug 2 Kilometer stockenden Verkehr mit einem Zeitverlust von 8 Minuten. Ebenfalls auf der B69, Ortsumgehung Vechta Richtung Diepholz, gibt es vor der Einmündung Vechta Nord 2 Kilometer stockenden Verkehr und einen Zeitverlust von 8 Minuten. Auf der B213 Kloppenburg Richtung Lingen stockt der Verkehr vor der Einmündung Stapelfeld B68 auf 1 Kilometer. Die Lage entspannt sich langsam. Auf der L843 Vechtarer Straße Richtung Essen-Oldenburg gibt es vor Vechta A1 1 Kilometer stockenden Verkehr. Außerdem wird geblitzt. In Bad Bentheim auf der Baumwollstraße und in Barkum auf der Barkumer Straße. In Kloppenburg auf der Fritz-Reuter Straße, in Hüde auf der Wagenfelder Straße sowie in Laaten am Weckhuhlen. Radio Osnabrück wünscht euch eine gute Fahrt.
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7: Und weiter geht's mit den Hits aus dem Juni 86. Hier sind 5 Star, Can't Wait Another Minute. Müsst ihr auch nicht, geht sofort los.

The Greatest Love of All, das war Whitney Houston, die war neu dabei auf der 36, davor 5 Star Can't Wait Another Minute, 35 die ERV, Märchenprinzessin, das ist die 34, Genesis, Invisible

November Limahl solo in der Hitparade. Das war Love in Your Eyes. Der Song war auf der 32. Übrigens auf 33 Silent Circle Stop the Rain. 31 die SOS Band The Finest. 30 Nicki, Veni mit der Tanz. 29 von 6 die Bengals Manic Monday. Und es ist die 28 Big Country Look Away.

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12: Es ist 17 Uhr.
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13: Ich bin Jan-Henner Reitze. Die deutsche Nationalmannschaft startet heute Abend mit ihrem ersten Gruppenspiel in die Fußball-WM in den USA, Kanada und Mexiko. Das Spiel gegen Curaçao wird in Houston ausgetragen. Bundestrainer Julian Nagelsmann freut sich, dass es endlich losgeht, warnt aber auch davor, den Gegner zu unterschätzen.
14: Das ist so ein bisschen so eine DFB-Pokal- oder Pokalsituation. David Goliath, die Geschichten gibt es im Fußball immer wieder, weil insgesamt wenig Tore fallen und auch Teams, die jetzt das erste Mal die WM spielen, trotzdem gefährlich sein können, können ja frei von der Seele weg spielen und recht unbeschwert in dieses Turnier gehen, ohne viel Druck. Und das macht den Gegner immer gefährlich.
13: Der deutsche WM-Auftakt gegen Curaçao in Houston wird heute Abend um 19 Uhr deutscher Zeit angepfiffen. Eigentlich hatte US-Präsident Donald Trump für heute die Unterzeichnung eines ersten Friedensabkommens der USA mit dem Iran angekündigt. Jetzt kommen aus dem Iran wieder Stimmen, die dagegen sprechen. Der iranische Chefunterhändler kritisierte neue israelische Angriffe auf Ziele im Libanon. Wenn die USA solchen Angriffen grünes Licht geben würden, könne Teheran keine diplomatischen Zugeständnisse machen, hieß es. Die Schweizerinnen und Schweizer haben sich in einer Volksabstimmung gegen eine Begrenzung von Migration durch einen Bevölkerungsdeckel ausgesprochen. Nach Hochrechnungen stimmten 55% gegen die Initiative der rechtskonservativen Schweizerischen Volkspartei.
15: Am Ende ist das Ergebnis doch recht deutlich. Die Schweizer wollen die Migration nicht mit einem künstlichen Bevölkerungsdeckel begrenzen. Was aber klar ist, das Thema bleibt. Viele Menschen sind, wie in Deutschland und anderen Ländern, besorgt über die Zahl der Ausländer im Land. Der Wirtschaftsverband sagt, man müsse das Inlandspotenzial besser ausschöpfen, heißt durch Aus- und Weiterbildung, damit weniger Fachkräfte aus dem Ausland rekrutiert werden müssen. Aus Genf, Christiane Ulrich.
13: In Halle sind drei Jugendliche festgenommen worden, weil sie mehrere Mädchen vergewaltigt haben sollen. Insgesamt gibt es vier Verdächtige im Alter zwischen 13 und 16 Jahren. Der 13-Jährige wurde wieder freigelassen. Tatort soll ein Mehrfamilienhaus gewesen sein. Geprüft wird auch, ob den vier Mädchen, die Opfer geworden sein sollen, Drogen verabreicht wurden.
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17: In Osnabrück werden momentan 16 Grad gemeldet, in Emsteg sind es 15 Grad. Am frühen Abend zeigt sich das Wetter in der Region noch leicht wechselhaft, mit freundlichen Abschnitten und einzelnen Schauern. Die Temperaturen liegen dabei zwischen 15 und 17 Grad. Im Süden am Teutoburger Wald ist es etwas dichter bewölkt und teils windiger. In der Nacht bleibt es meist trocken. Der Radio Osnabrück 3-Tage-Trend für die Region Osnabrück und das Weser-Ems-Gebiet. Morgen startet oft noch grau, später wird es freundlicher und mild. Am Dienstag gibt es nach frischem Start viel Sonne und 21 bis 24 Grad. Zur Wochenmitte bleibt es freundlich und warm in unserer Region.
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17: Hallo liebe Autofahrer, Vorsicht auf der A1 Bremen Richtung Osnabrück. Zwischen Groß-Ippener und Wildeshausen Nord steht ein defektes Fahrzeug auf dem rechten Fahrstreifen. Auf der A1 Hansa-Linie Richtung Bremen zwischen Vechta und Parkplatz Barkumer Wiesen staut es sich auf 4 Kilometern. Der Verkehr ist stockend und nimmt langsam ab. Der Zeitverlust beträgt bis zu 55 Minuten. Auf der A2 Dortmund Richtung Hannover ist zwischen Wunsdorf-Kohlenfeld und Wunsdorf-Lute der linke Fahrstreifen blockiert. Ein Unfall wird aufgenommen. In der Gegenrichtung, A2 Hannover Richtung Dortmund, wird in der Nähe von Feldheim auf der Strecke gearbeitet. Die B69 Emstecker Straße Richtung Diepholz meldet vor Emsteck stockenden Verkehr, ebenso auf der B69 Ortsumgehung Vechta Richtung Kloppenburg vor der Einmündung Vechta Nord auf 1 Kilometer. Auf der B213 Kloppenburg Richtung Lingen vor der Einmündung Stapelfeld B68 stockt der Verkehr auf 1 Kilometer. Die L770 Stemmwede Richtung Petershagen meldet vor Petershagen-Lade stockenden Verkehr. Auf der L842 Kloppenburger Straße Richtung Emsteg stockt es vor Barkum. Schließlich gibt es auf der L870 Oldenburg Richtung Schneiderkrug vor Schneiderkrug auf 1 Kilometer stockenden Verkehr. Außerdem wird geblitzt. In Bad Bentheim auf der Baumwollstraße, in Barkum auf der Barkumer Straße sowie in Kloppenburg auf der Fritz-Reuter Straße. Gute Fahrt wünscht euch Radio Osnabrück.
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18: Willkommen zur zweiten Stunde der Hits aus dem Juni 86. Wir machen weiter mit Rod Stewart, der war neu dabei mit Love Touch.

Mr. Dan Harrow damals, er war ja nur ein schönes Gesicht und hat gar nicht selber gesungen. Es waren ein paar andere dabei und der hat einen Hit in den Charts. Charleston hieß der. Und hier ist die Retro Chart Show und wir haben folgende Titel gespielt. Wir hörten auf der Position Nummer 32 Die Mal und auf der 28 Big Country und auf 27 übrigens steht Alpha Will Dance With Me. Prince und Kiss, die 26, 25 von 9, George Michael, Different Corner und 24 neu dabei hatten wir auch. Cock Robin, Thought You Were My Son. 23 Rod Stewart mit Love Touch, 22 neu Dan Harrow, Charleston und das ist die 21 neu. Die Bangles, If She Knew What She Wanted.

Im Original von Chris Norman und das war die Version von Roland Kaiser. Midnight Lady, einsam so wie ich. Auf der 18 übrigens Münchner Freiheit, tausendmal du und das ist die 17, die Miami Sound.

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5: Im Studio Alexander, guten Abend. In Osnabrück hat es in der Nacht in einem Mehrparteienhaus an der Iburger Straße gebrannt. Gegen 02 Uhr 00 sind Polizei und Feuerwehr alarmiert worden. Aus einer Dachgeschosswohnung ist deutlicher Rauch gekommen. Die Feuerwehr hat den Brand schnell gelöscht und ein Übergreifen der Flammen auf weitere Wohnungen verhindert. Eine Bewohnerin ist verletzt worden und in ein Krankenhaus gekommen. Der Sachschaden liegt nach ersten Schätzungen im mittleren fünfstelligen Bereich. Die Ursache ist noch unklar. In Melle, Buer-Gessmold, sind am Samstagabend zwei mutmaßliche Einbrecher auf einem Recyclinghof gestellt worden. Zeugen haben verdächtige Geräusche auf dem Gelände in einem Gewerbegebiet bemerkt. Außerdem haben sie zwei Männer auf dem umzäunten Betriebsgelände gesehen. Die Polizei ist kurz darauf vor Ort gewesen und hat Hinweise auf einen gewaltsamen Zutritt festgestellt. Die Beamten haben die beiden Tatverdächtigen noch auf dem Gelände angetroffen. Nach ersten Erkenntnissen haben sie Elektroschrott entwenden wollen. Die Männer im Alter zwischen 25 und 41 Jahren sind später nach den polizeilichen Maßnahmen wieder entlassen worden. Heute sehen fast alle Niedersachsen-Orakel die deutsche Nationalmannschaft im Auftaktspiel gegen Curaçao vorn. Unter anderem haben Pinguin Sigrid aus Hannover, Wachtel Walter aus Nordhorn, Esel Emil aus Demke und Wollschweine aus Dörpen auf Deutschland getippt. Auch Ziege Annika aus Werdum ist als Tipp gegen Curaçao gewertet worden. Die Tiere haben sich jeweils zwischen Futter oder markierten Auswahlmöglichkeiten entschieden. Das Spiel der deutschen Mannschaft wird am Abend stattfinden. Ob die tierischen Vorhersagen stimmen, wird sich dann zeigen. In Quakenbrück ist es in einer Wohnung eines Mehrparteienhauses zu einem Einbruch gekommen. Die Tat hat sich zwischen Freitagnachmittag und Samstagnacht in der Neustädter Straße in der Innenstadt ereignet. Unbekannte Täter haben sich gewaltsam Zugang zur Wohnung verschafft. Die Räume sind gezielt nach Wertgegenständen durchsucht worden. Nach aktuellem Stand ist Schmuck gestohlen worden. Die Höhe des Schadens und der Wert der Beute sind noch unklar. Die Täter sind anschließend in unbekannte Richtung geflüchtet. Soweit die Radio Osnabrück Regionalnachrichten. 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
5: In Osnabrück-Schöllerberg werden 16 Grad gemessen, in Diepholz sind es 15 Grad. Am frühen Abend ziehen im Weser-Ems-Gebiet noch dichte Wolken und einzelne Schauer durch. Dazu bleibt es mit 15 bis 17 Grad frisch bis mild. Später beruhigt sich das Wetter. In der Nacht bleibt es meist trocken und kühlt auf 10 bis 12 Grad ab.
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6: Hallo liebe Autofahrer. Auf der A1 Bremen Richtung Osnabrück besteht zwischen Groß-Ippena und Wildeshausen Nord Gefahr durch ein defektes Fahrzeug auf dem rechten Fahrstreifen. In Richtung Bremen staut es sich vor dem Parkplatz Backumer Wiesen auf 2 Kilometern. Der Stau nimmt langsam ab, der Zeitverlust beträgt 29 Minuten. Auf der A2 Dortmund Richtung Hannover ist zwischen Wunsdorf-Kohlenfeld und Wunsdorf-Lute der linke Fahrstreifen blockiert, ein Unfall wird aufgenommen. In der Gegenrichtung Hannover Richtung Dortmund wird in der Nähe von Veltheim aktuell auf der Strecke gearbeitet. Die B69 Emstecker Straße Richtung Vechta meldet vor Schneiderkrug 3 Kilometer stockenden Verkehr mit einem Zeitverlust von 12 Minuten. In Richtung Diepholz stockt der Verkehr auf der B69 Ortsumgehung Vechta vor der Einmündung Vechta Nord auf 2 Kilometern. Zeitverlust 7 Minuten. Auf der B213 Vechta Richtung Lingen gibt es vor der Einmündung Stapelfeld B68 stockenden Verkehr. Die L845 Quakenbrück Richtung Lohne-Oldenburg meldet vor Dinklage 1 Kilometer stockenden Verkehr. Außerdem wird geblitzt in Bad Bentheim auf der Baumwollstraße und in Barkum auf der Barkumer Straße, in Vechta auf der Fritz-Reuter-Straße sowie auf dem Fahrener Damm. Ein weiterer in Lingen auf der Brockhausen. Gute Fahrt wünscht euch Radio Osnabrück.
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8: In der Retro Chart Show aus dem Juni 86 sind wir auf der 12 angekommen. Van Halen, Why Can't This Be Love, neu dabei.

I Can This Be Love auf der Nummer 12 neu. Übrigens auf der 16 Real Thing, You To Me Are Everything, 15 Madonna, Live To Tell, 14 noch haben wir gehört, Janet Jackson, What Have You Done For Me Lately, CC Catch, Strangers By Night, 13, 12 Van Halen, 11 von 7, Queen, A Kind Of Magic und hier sind die Top 10. Im Juni 86. Von 21 auf 10,

Peter Gabriel mit Sledgehammer war damals der zweithöchste Neuzugang von 0 auf 8. Und die hatten ja damals ein richtig geiles Video am Start. Okay, auf der 9 übrigens die Depeche Mode Question of Lust. Auf 7 Stephanie aus Monaco Irresistible. Und das ist die 6 von 17. The Human League Being Boiled.

0: Platz 6, The Human League. Und hier sind die ersten 5.
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0: Animotion Eye Engineer von 3 auf 5 und das ist die 4. Sammy Fox, Touch Me.
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0: Wonderful World auf der 3 von 11, übrigens auf 2 von 1, Midnight Lady, Chris Norman, und das heißt von 0 auf 1 eingestiegen damals, nochmal der Bohlen, Atlantis is Calling, Modern Talking, die 1 damals der Charts. Das war sie, die Retro-Chart-Show, ich bin der Jost und raus, wünsche eine schöne Woche, nächste Woche Sonntag sind wir wieder da mit dem Juni 91 und hier ist Dieter und Thomas. Tschüss.
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3: Ich bin Jan-Henner Reitze. Die deutsche Fußballnationalmannschaft steigt gleich in die WM in den USA, Kanada und Mexiko ein. Gegner im ersten Gruppenspiel ist WM-Neuling Curaçao. Ausgetragen wird das Spiel in Houston.
4: Um 12 Uhr mittags wird das Spiel hier in Houston angepfiffen, in einem Footballstadion. Zweimal wurde dort schon der Super Bowl ausgetragen. Der frühe Anpfiff sei gut für das Team, sagt Julian Nagelsmann. Besser als bis zum Abend im Hotel abzuhängen. Die Stimmung in der Stadt friedlich, viele deutsche Fans sind hier, aber auch Anhänger aus Curaçao. Die Spieler aus der Karibik gehen mit viel guter Laune in die Partie, aber auch mit Selbstvertrauen. Das deutsche Team kann personell aus dem Vollen schöpfen, heißt auch, Manuel Neuer gibt sein Comeback nach seinem eigentlichen Rücktritt vor rund 2 Jahren. Thomas Bremser, Houston.
3: Die Ukraine hat wieder Industrie- und Ölanlagen in Russland angegriffen. Dadurch wurden Brände ausgelöst. Nach russischen Angaben wurde unter anderem ein Kraftstofflager getroffen.
5: Der ukrainische Präsident Zelensky veröffentlichte stolz sein Video, auf dem eine brennende staatliche Ölreserve im Gebiet Jaroslawl zu sehen sein soll. Die Drohne fliegt da an eine Rauchsäule und kracht in ein Treibstofflager. Das sei die Antwort aus Kiew auf Moskaus Aggression, betonte Zelensky. Wegen der Attacken klagen inzwischen immer mehr Menschen hier in Russland über Schwierigkeiten beim Tanken, weil es teils Treibstoffengpässe gibt. Aus Moskau, Ulf Mauder.
3: Die Gewerkschaft Verdi ruft Servicepersonal an Krankenhäusern auch morgen wieder zu Protesten gegen Kürzungen im Gesundheitswesen auf. Betroffen sind 120 Krankenhäuser und Pflegeeinrichtungen in ganz Deutschland. Verdi sagt, es könne auch kleinere Auswirkungen für Patienten und Bewohner geben. Forderungen lauten gute Bezahlung und Arbeitsbedingungen für Bereiche wie Reinigung, Küche oder Wäscherei. In Brasilien ist eine 21-jährige Frau beim Bungee-Jumping von einer Brücke ums Leben gekommen. Mitarbeiter des Anbieters hatten vergessen, die Frau mit dem Bungee-Seil zu sichern. Ein Video zeigt, wie die Männer die Frau zum Rand der Brücke tragen und hinabwerfen. Das Seil liegt zusammengerollt daneben. Die 21-Jährige stürzte 40 Meter tief in den Tod. 6 Beteiligte wurden festgenommen.
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7: Guten Abend. Die aktuellen Wetterwerte. Wallenhorst 16 Grad, dazu Meppen ebenfalls 16 Grad. Am Abend ist es meist freundlich und mild, nur vereinzelt ziehen noch kurze Schauer durch. Die Temperaturen liegen zwischen 15 und 17 Grad. Der Wind ist schwach bis stellenweise spürbar. In der Nacht bleibt es überwiegend trocken und frisch. Im Radio Osnabrück 3-Tage-Trend für die Region Osnabrück und das Weser-Ems-Gebiet gibt es morgen nach freundlichem Start viel Sonne und am Nachmittag angenehme 18 bis 19 Grad. Am Dienstag wird es noch wärmer und oft sonnig, nur anfangs halten sich vereinzelt Wolken. Zur Wochenmitte bleibt das freundliche Wetter in unserer Region, dann mit einer noch etwas wärmeren Tendenz.
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7: Hallo liebe Autofahrer, auf der A1 Bremen Richtung Osnabrück besteht zwischen Groß-Ippenau und Wildeshausen Nord Gefahr durch ein defektes Fahrzeug auf dem rechten Fahrstreifen. In der Gegenrichtung, auf der A1 Hansa-Linie Richtung Bremen, stockt der Verkehr vor dem Parkplatz Barkumer Wiesen auf 2 Kilometern. Der Zeitverlust beträgt bis zu 30 Minuten. Weiter auf der A1 Hansa-Linie Osnabrück Richtung Münster besteht zwischen Lengerich und Lattbergen Gefahr durch Gegenstände auf der Fahrbahn. Auf der A2 Dortmund Richtung Hannover besteht zwischen Bad Nenndorf und Wunstorf-Kohlenfeld Gefahr durch eine ungesicherte Unfallstelle. In der Gegenrichtung, Hannover Richtung Dortmund, wird in der Nähe von Veltheim auf der Strecke gearbeitet. Die B69 Emstecker Straße Richtung Diepholz meldet zwischen Schneiderkrug und Kloppenburg stockenden Verkehr, der langsam zunimmt. Ebenfalls auf der B69, Ortsumgehung Vechta Richtung Diepholz, stockt der Verkehr vor der Einmündung Vechta Nord auf 1 Kilometer mit einem Zeitverlust von 6 Minuten. Auf der B213 Kloppenburg Richtung Lingen staut es sich vor der Einmündung Stapelfeld B68 auf 1 Kilometer. Auch hier beträgt der Zeitverlust 6 Minuten. Schließlich auf der L870 Oldenburg Richtung Schneiderkrug stockt der Verkehr vor Schneiderkrug auf 1 Kilometer. Außerdem wird geblitzt in Kloppenburg auf der Fritz-Reuter-Straße und am Fahrener Damm. In Lingen an der Brockhausen.
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7: Starten wir durch, ich bin Nadine. Jetzt kommt der Soundtrack für euren Abend bei Radio Osnabrück. Freut euch auf Dieser Weg von Xavier Naidoo, Cloud Number 9 von Bryan Adams und Good Old Days von Chris de Serendie. Und jetzt die Musik eures Lebens.

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0: Einzelne Schauer am Dümmer ziehen schnell ab, sonst beruhigt sich das Wetter in den Abendstunden bei nur leichtem Wind.
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2: Hallo lieber Autofahrer. Auf der A1 Hansa-Linie Osnabrück Richtung Münster besteht zwischen Lengerich und Lattbergen Gefahr durch Gegenstände auf der Fahrbahn. In Richtung Bremen staut es sich zwischen Vechter und Parkplatz Barkumer Wiesen auf 2 Kilometern. Der Verkehr stockt und nimmt langsam ab. Der Zeitverlust beträgt 41 Minuten. Es kann aber auch zu einem Zeitverlust von bis zu 28 Minuten kommen. Auf der A2 Dortmund Richtung Hannover wird zwischen Bad Nenndorf und Wunstorf-Kohlenfeld ein Unfall aufgenommen. In der Gegenrichtung Hannover Richtung Dortmund wird in der Nähe von Feldheim auf der Strecke gearbeitet. Auf der B213 Kloppenburg Richtung Lingen gibt es vor der Einmündung Stapelfeld und B68 einen Kilometer Stau, der langsam zunimmt, mit einem Zeitverlust von 8 Minuten. Außerdem wird geblitzt. In Kloppenburg auf der Fritz-Reuter-Straße und am Fahrener Damm. In Lingen auf der Brockhausen sowie in Messingen auf der Thüne-Straße. Gute Fahrt wünscht euch Radio Osnabrück.
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2: 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Ich bin Nadine und wir sind heute Abend bei euch. 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Viel Spaß!

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1: Derzeit in Alfhausen 16 Grad, dazu Goldenstedt 15 Grad. Der Sonntagabend klingt bei uns in der Region freundlich aus, mit Auflockerungen und meist angenehmen 15 bis 17 Grad.

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1: Ich bin Jan-Henner Reitze. Noch heute unterzeichnen die USA und der Iran ein erstes Friedensabkommen. Das hatte zumindest US-Präsident Donald Trump angekündigt. Jetzt kommen aus dem Iran wieder Stimmen, die dagegen sprechen. Der iranische Chefunterhändler kritisierte neue israelische Angriffe auf Ziele im Libanon und stellte deshalb eine Einigung in Frage. Trump ermahnte daraufhin Israel und erklärte, die Angriffe seien unnötig gewesen. Auch Erdbeer- oder Kirschmarmelade darf ab heute offiziell wieder Marmelade heißen. Das war bis zur Änderung einer EU-Richtlinie untersagt. Diese Änderung ist mit dem heutigen Tag in deutsches Recht umgesetzt und damit in Kraft.
2: Bisher durfte nach EU-Recht nur Marmelade aus Zitrusfrüchten als Marmelade bezeichnet werden. Andere Produkte mussten als Konfitüre etikettiert werden. Um Verwechslungen zu vermeiden, muss Marmelade aus Zitrusfrüchten künftig Zitrusmarmelade heißen oder den Namen der verwendeten Frucht tragen. Außerdem gibt es mehr Klarheit bei Honig. Enthält ein Glas Honig aus mehreren Ländern, müssen künftig alle Ursprungsländer genannt werden, in der Reihenfolge ihres Anteils und mit Prozentangaben. David Riemer, Nachrichtenredaktion.
1: Die Zugstrecke Hamburg-Hannover ist ab heute komplett gesperrt für Fern- und Regionalverkehr. Die Bahn will Gleise, Signalanlagen und Bahnhöfe erneuern. Es gibt Ersatzverkehr, hauptsächlich mit Bussen. Die Strecke Hamburg-Berlin war nach einer Grundsanierung heute wieder freigegeben worden. Und zum Fußball. In diesen Minuten ist es soweit. Die deutsche Nationalmannschaft startet in die WM in den USA, Kanada und Mexiko. Erster Gruppengegner ist WM-Neuling Curaçao. Für uns mit der deutschen Mannschaft in Houston unterwegs ist WM-Reporter Thomas Bremser. Thomas, wie sind denn die Bedingungen für das Auftaktspiel?
3: Das Wetter ist hier nochmal heißer und schwüler als im deutschen WM-Lager in Winston-Salem. Aber das Stadion ist überdacht und klimatisiert. Ein typisches Footballstadium mit hohen Rängen und großen Leinwänden. Und das Besondere ist ja auch die Uhrzeit. 12 Uhr mittags wird hier angepfiffen. Julian Nagelsmann findet das ganz gut.
4: Wenn du oft abends spielst und dann 10 Stunden im Hotel rumhängst, bis es endlich losgeht, ist jetzt nicht immer super förderlich für die Spannung.
3: Und auch gut, nach dem Spiel hat das Team noch Zeit zurückzufliegen und im gewohnten WM-Quartier zu schlafen.
1: Dankeschön, Thomas, nach Houston. Im anderen Spiel der deutschen Gruppe trifft die Elfenbeinküste heute Nacht ab 1 Uhr deutscher Zeit auf Ecuador.
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5: Guten Abend, die aktuellen Wetterwerte. Hilter 16 Grad, dazu Lemförde ebenfalls 16 Grad. Am Abend ist es bei uns meist freundlich mit lockeren Wolken und Temperaturen zwischen 15 und 17 Grad. In der Nacht ziehen zeitweise mehr Wolken durch, stellenweise bildet sich etwas Dunst oder Nebel und es kühlt auf 10 bis 12 Grad ab. Der Radio Osnabrück 3-Tage-Trend für die Region Osnabrück und das Weser-Ems-Gebiet. Morgen bleibt es leicht wechselhaft, meist trocken. Am Nachmittag gibt es freundliche Abschnitte und etwas mehr Wind. Am Dienstag ist es verbreitet sonniger und deutlich wärmer. Auch am Mittwoch zeigt sich das Wetter vielerorts freundlich, mit etwas mehr Wolken. Insgesamt bleibt es mild bis warm.
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5: Hallo liebe Autofahrer, Vorsicht auf der A1 Hansa-Linie zwischen Greven und Münster-Nord in beiden Richtungen. Dort befinden sich Personen auf der Fahrbahn. In Richtung Münster besteht zwischen Lengerich und Lattbergen Gefahr durch Gegenstände auf der Fahrbahn. Auf der A1 Hansa-Linie Richtung Bremen staut es sich vor dem Parkplatz Barkumer Wiesen auf einer Strecke von etwa einem Kilometer. Der Verkehr ist stockend und nimmt langsam ab. Der Zeitverlust beträgt bis zu 28 Minuten. Die A2 Dortmund Richtung Hannover zwischen Bad Nenndorf und Wunstorf-Kohlenfeld. Dort wird ein Unfall aufgenommen. In der Gegenrichtung Hannover Richtung Dortmund wird in der Nähe von Feldheim zurzeit auf der Strecke gearbeitet. Außerdem wird geblitzt. In Kloppenburg auf der Fritz-Reuter-Straße und am Fahrener Damm. In Lingen auf der Brockhausen sowie in Messingen auf der Thünestraße. Gute Fahrt wünscht euch Radio Osnabrück.
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5: Die Nadine wünscht euch einen schönen Sonntagabend. Ihr hört Radio Osnabrück am Abend und jetzt für euch Hathaway mit What is Love, It's on You von Rhea McCoy und Justin Bieber mit Beauty and a Beat. Ich wünsche euch viel Spaß.

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1: Momentan haben wir in Osterkappeln 14 Grad, dazu in Dinklage 16 Grad. Am Sonntagabend ist es bei uns im Weser-Ems-Gebiet meist freundlich bis leicht bewölkt. Dazu gibt es angenehme 14 bis 16 Grad und nur wenig Wind. In der Nacht beruhigt sich das Wetter weiter. Stellenweise bildet sich etwas Nebel, vor allem Richtung Dümmer und im Oldenburger Münsterland.
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2: Hallo, liebe Autofahrer. Vorsicht auf der A1 Hansa-Linie zwischen Greven und Münster-Nord. In beiden Richtungen befinden sich Personen auf der Fahrbahn. In Richtung Münster besteht zwischen Lengerich und Lattbergen außerdem Gefahr durch Gegenstände auf der Fahrbahn. Auf der A1 Hansa-Linie Richtung Bremen staut es sich vor Vechta auf einer Strecke von einem Kilometer. Der Zeitverlust beträgt bis zu 28 Minuten. Auf der A2 Dortmund Richtung Hannover wird zwischen Bad Nenndorf und Wunsdorf-Kohlenfeld ein Unfall aufgenommen. In der Gegenrichtung Hannover Richtung Dortmund wird in der Nähe von Veltheim auf der Strecke gearbeitet. Außerdem wird geblitzt. In Kloppenburg auf der Fritz-Reuter-Straße und am Fahrener Damm. In Enger am Minden-Weseler Weg, in Lingen auf der Brockhausen sowie in Messingen auf der Thünestraße. Gute Fahrt wünscht euch Radio Osnabrück.
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1: Ich bin Jan-Henner Reitze. Noch heute soll nach der Ankündigung von US-Präsident Donald Trump ein erstes Friedensabkommen der USA mit dem Iran unterzeichnet werden, passend zu Trumps 80. Geburtstag. Aus dem Iran wird das jetzt aber in Frage gestellt. Der iranische Chefunterhändler kritisierte neue israelische Angriffe im Libanon. Wenn die USA solchen Angriffen grünes Licht geben würden, könne Teheran keine diplomatischen Zugeständnisse machen. Trump ermahnte daraufhin Israel für die Angriffe. Ökostromtarife werden beim Wechsel des Stromanbieters beliebter. Nach Zahlen des Vergleichsportals Verivox entfielen 81% der in diesem Jahr abgeschlossenen Stromverträge auf Tarife komplett aus erneuerbaren Energien, ein neuer Höchstwert.
2: Vor 5 Jahren lag der Anteil der Wechselkunden, die sich für Ökostrom entschieden, noch bei rund 68%. Seitdem ist die Nachfrage kontinuierlich gestiegen. Laut Verivox spielen dabei nicht nur Umwelt- und Klimaschutzaspekte eine Rolle. Häufig seien Ökostromtarife inzwischen auch die günstigste Option für Verbraucher. Ein 3-Personen-Haushalt mit einem Jahresverbrauch von 4000 Kilowattstunden kann durch den Wechsel in einen günstigen Ökostromtarif laut Verivox rund 400 Euro pro Jahr sparen. David Riemer, Nachrichtenredaktion.
1: Die Schweizerinnen und Schweizer haben sich in einer Volksabstimmung gegen eine Begrenzung von Migration durch einen Bevölkerungsdeckel ausgesprochen. Nach Hochrechnungen stimmten 55% gegen die Initiative der rechtskonservativen Schweizerischen Volkspartei.
3: Am Ende ist das Ergebnis doch recht deutlich. Die Schweizer wollen die Migration nicht mit einem künstlichen Bevölkerungsdeckel begrenzen. Was aber klar ist, das Thema bleibt. Viele Menschen sind, wie in Deutschland und anderen Ländern, besorgt über die Zahl der Ausländer im Land. Der Wirtschaftsverband sagt, man müsse das Inlandspotenzial besser ausschöpfen, heißt durch Aus- und Weiterbildung, damit weniger Fachkräfte aus dem Ausland rekrutiert werden müssen. Aus Genf, Christian Ulrich.
1: In Halle sind 3 Jugendliche festgenommen worden, weil sie mehrere Mädchen vergewaltigt haben sollen. Insgesamt gibt es 4 Verdächtige im Alter zwischen 13 und 16 Jahren. Der 13-Jährige wurde wieder freigelassen. Tatort soll ein Mehrfamilienhaus gewesen sein. Geprüft wird auch, ob den 4 Mädchen, die Opfer geworden sein sollen, Drogen verabreicht wurden.
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4: Guten Abend. Derzeit in Bohmte 15 Grad, dazu Emsbüren 16 Grad. Heute Abend ist es bei uns meist freundlich bis locker bewölkt. Die Temperaturen liegen angenehm bei 14 bis 16 Grad. In der Nacht halten sich viele Wolken. Stellenweise kann es vor allem Richtung Emsland auch mal feuchter werden. Insgesamt bleibt es aber ruhig. Der Radio Osnabrück 3-Tage-Trend. Morgen startet oft noch grau, später lockert es in der Region Osnabrück und im Weser-Ems-Gebiet mehr auf. Die Sonne zeigt sich zeitweise und es gibt frischen Wind bei 17 bis 19 Grad. Am Dienstag beginnt der Tag teils kühl mit 7 bis 10 Grad. Danach wird es deutlich freundlicher und spürbar wärmer. Am Mittwoch setzt sich das freundliche bis sonnige Wetter dann in weiten Teilen fort.
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4: Hallo, liebe Autofahrer. Vorsicht auf der A1 Hansa-Linie zwischen Greven und Münster-Nord. In beiden Richtungen befinden sich Personen auf der Fahrbahn. In Richtung Münster besteht zwischen Lengerich und Lattbergen zudem Gefahr durch Gegenstände auf der Fahrbahn. Auf der A1 in Richtung Bremen staut es sich zwischen Dinklage und Vechta auf 3 Kilometern. Hier beträgt der Zeitverlust bis zu 28 Minuten. Auf der A2, Hannover Richtung Dortmund, wird in der Nähe von Feldheim zurzeit auf der Strecke gearbeitet. Außerdem wird geblitzt. In Kloppenburg auf dem Fahrener Damm und in Messingen auf der Thünestraße. Radio Osnabrück wünscht euch eine gute Fahrt.
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4: Im Studio für euch Nadine, einen schönen guten Abend. Wir haben wieder nur die größten Hits für euch rausgesucht und ich begleite euch noch bis Mitternacht auf Radio Osnabrück. Viel Spaß! Und jetzt für euch Wham mit The Edge of Heaven, La Camisa Negra von Juanes und BTS mit

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1: Guten Abend, die aktuellen Wetterwerte. Osnabrück-Weststadt 15 Grad, dazu Haselünne ebenfalls 15 Grad. Am Sonntagabend ist es im Weser-Ems-Gebiet meist ruhig und frisch mit 14 bis 17 Grad. Nur Richtung Wiehengebirge gibt es anfangs noch einzelne Schauer. In der Nacht bleibt es überwiegend bedeckt und stellenweise fällt etwas Regen.
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2: Hallo, liebe Autofahrer. Vorsicht auf der A1 Hansa-Linie zwischen Greven und Münster-Nord. In beiden Richtungen befinden sich Personen auf der Fahrbahn. Außerdem besteht auf der A1 Hansa-Linie Osnabrück Richtung Münster zwischen Lengerich und Lattbergen Gefahr durch Gegenstände auf der Fahrbahn. Außerdem wird geblitzt auf dem Fahrener Damm in Kloppenburg und auf der Thünerstraße in Messingen. Radio Osnabrück wünscht euch eine gute Fahrt.
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2: Im Studio für euch heute Abend Nadine. Ich begleite euch noch bis Mitternacht auf Radio Osnabrück. Viel Spaß und jetzt zurück zur Musik.

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1: Ich bin Jan-Henner Reitze. Eigentlich hatte US-Präsident Donald Trump für heute die Unterzeichnung eines ersten Friedensabkommens der USA mit dem Iran angekündigt. Jetzt kommen aus dem Iran aber wieder Stimmen, die dagegen sprechen. Der iranische Chefunterhändler kritisierte neue israelische Angriffe auf Ziele im Libanon. Wenn die USA solchen Angriffen grünes Licht geben würden, könne Teheran keine diplomatischen Zugeständnisse machen. Trump ermahnte daraufhin Israel wegen der Angriffe. Die Bahn hat heute die Strecke Hamburg-Berlin nach einer Generalsanierung wieder freigegeben. Gleichzeitig ist eine andere Verbindung für Bauarbeiten komplett gesperrt worden, die zwischen Hamburg und Hannover.
2: Die Bahn will auf der rund 163 Kilometer langen Strecke Gleise, Weichen, Oberleitung, Bahnhöfe und Brücken erneuern. Auch an Stellwerken und am Bahndamm bei Eschede wird gearbeitet. Die Bauarbeiten sollen bis 10. Juli dauern und liegen laut Deutscher Bahn wohl im Plan. Fern- und Güterzüge werden umgeleitet. Im Regionalverkehr gibt es ein Ersatzkonzept mit Bussen und Zügen auf einzelnen Abschnitten. Die Verbindung zählt als Nord-Süd-Achse zu den meistbefahrenen Bahnstrecken Deutschlands. Auch der Güterverkehr vom Hamburger Hafen läuft darüber. Tanja Wagner, Nachrichtenredaktion.
1: Die Ukraine hat wieder Industrie- und Ölanlagen in Russland angegriffen. Dadurch wurden Brände ausgelöst. Nach russischen Angaben wurde dabei unter anderem ein Kraftstofflager von Drohnen getroffen.
3: Der ukrainische Präsident Zelensky veröffentlichte stolz sein Video, auf dem eine brennende staatliche Ölreserve im Gebiet Jaroslawl zu sehen sein soll. Die Drohne fliegt da an eine Rauchsäule und kracht in ein Treibstofflager. Das sei die Antwort aus Kiew auf Moskaus Aggression, betonte Zelensky. Wegen der Attacken klagen inzwischen immer mehr Menschen hier in Russland über Schwierigkeiten beim Tanken, weil es teils Treibstoffengpässe gibt. Aus Moskau, Ulf Mauder.
1: Die Gewerkschaft Verdi ruft Servicepersonal an Krankenhäusern auch morgen wieder zu Protesten gegen Kürzungen im Gesundheitswesen auf. Betroffen sind 120 Krankenhäuser und Pflegeeinrichtungen in ganz Deutschland. Verdi sagt, es könne auch kleinere Auswirkungen für Patienten oder Bewohner geben. Forderungen lauten gute Bezahlung und Arbeitsbedingungen für Bereiche wie Reinigung, Küche oder Wäscherei.
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5: Guten Abend. Im Moment in Osnabrück Wüste. 14 Grad. Dazu Neunkirchenförden 15 Grad. Der Sonntagabend klingt bei uns ruhig und frisch aus. Die Temperaturen liegen zwischen 13 und 16 Grad. Nur Richtung Wiehengebirge gibt es anfangs noch einzelne Schauer. In der Nacht bleibt es meist grau und der Wind lässt nach. Der Radio Osnabrück 3-Tage-Trend. Morgen ist es im Weser-Ems-Gebiet erst oft wolkig, später lockert es auf. Dazu wird es mit 17 bis 19 Grad angenehm mild. Und der Wind bleibt etwas lebhafter. Am Dienstag gibt es morgens teils Nebel oder Hochnebel. Danach zeigt sich häufiger die Sonne. Zur Wochenmitte bleibt es freundlich und etwas wärmer. Insgesamt steht uns ein ruhiger Frühsommertrend bevor.
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5: Hallo liebe Autofahrer, Vorsicht auf der A1 Hansa-Linie zwischen Greven und Münster-Nord. In beiden Richtungen befinden sich Personen auf der Fahrbahn. In Fahrtrichtung Münster besteht zwischen Lengerich und Lattbergen außerdem Gefahr durch Gegenstände auf der Fahrbahn. Auf der A1 und der B54 in Richtung Werne befindet sich zwischen Rastplatz Sandrup und Nienberge ein liegen gebliebenes Fahrzeug. Auf der B69, Schneiderkrug, Hansestraße, auf Höhe L870 besteht Gefahr durch eine ungesicherte Unfallstelle sowie durch Fahrzeugteile auf der Fahrbahn. Außerdem wird geblitzt auf dem Fahrener Damm in Kloppenburg und auf der Thünerstraße in Messingen. Radio Osnabrück wünscht euch eine gute Fahrt.
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5: Mein Name ist Nadine, schön, dass ihr dabei seid. Einen entspannten Abend wünsche ich euch. Jetzt einfach zurücklehnen und genießen bei Radio Osnabrück. Und jetzt für euch Johnny Hates Jazz mit I Don't Want to Be a Hero. Im Alive von Celine Dion und Ella Bright mit Girl That I Am. Und jetzt rein in die nächste halbe Stunde. 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
1: Osnabrück-Wüste meldet 14 Grad, in Barnstorf sind es 15 Grad. Am Abend bleibt es im Weser-Ems-Gebiet mild mit 13 bis 16 Grad. Dabei wechseln sich Wolken und einzelne Auflockerungen ab. In der Nacht ist es meist ruhig und trocken, nur stellenweise zieht sich der Himmel wieder stärker zu.
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2: Hallo liebe Autofahrer, aktuell liegen uns keine Verkehrsstörungen vor. Geblitzt wird auf dem Fahrener Damm in Kloppenburg, ein weiterer auf der Quakenbrücker Straße in Menzlage. Radio Osnabrück wünscht euch eine gute und sichere Fahrt.
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2: Und jetzt mehr 80er, 90er und aktuelle Hits bei Radio Osnabrück. Noch bis Mitternacht sind wir zusammen und ich bin Nadine. Los geht es.

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1: Ich bin Thomas Brockt. Die deutsche Fußballnationalmannschaft ist mit einem deutlichen Sieg in die WM gestartet. Das Team von Bundestrainer Nagelsmann gewann in Houston gegen den WM-Neuling Curaçao mit 7:1. Die Tore erzielten Felix Metscher, Nico Schlotterbeck, Jamal Musiala, Nathaniel Brown, Dennis Undav und zweimal Kai Havertz.
2: Am Ende ist es zwar die erwartet klare Nummer, aber zwischendurch haben die deutschen Fans schon verdutzt geguckt. Denn nach einem starken Beginn und dem frühen Tor durch Metscher verliert das deutsche Team die Ordnung. Die Spieler aus der Karibik kommen mit ihrem ersten Torschuss nach 20 Minuten zu ihrem ersten WM-Tor, was die Fans in Blau und Gelb im Stadion in Ekstase versetzt. Doch kurz vor der Halbzeit fängt sich das deutsche Team wieder, erhöht nach und nach und verhindert so eine Blamage zum Auftakt, anders als bei den zwei Weltmeisterschaften davor. Aus Houston, Thomas Bremser.
1: Noch heute soll nach Ankündigung von US-Präsident Trump ein erstes Friedensabkommen der USA mit dem Iran unterzeichnet werden, passend zu Trumps 80. Geburtstag. Aus dem Iran wird das aber in Frage gestellt. Der iranische Chefunterhändler kritisierte neue israelische Angriffe im Libanon. Wenn die USA solchen Angriffen grünes Licht geben würden, könne Teheran keine diplomatischen Zugeständnisse machen. Trump ermahnte daraufhin Israel für die Angriffe. Ein zunächst friedlicher Protest gegen den bevorstehenden G7-Gipfel in Frankreich ist in Genf zunehmend eskaliert. Vermummte warfen zahlreiche Scheiben ein und setzten ein Auto und Müllcontainer in Brand.
3: Es ging alles so friedlich los, aber ein Block von Vermummten hat dem Protest dann seinen hässlichen Stempel aufgedrückt. Die Leute rissen Pflastersteine aus der Erde und Sperrholzplatten von Schaufenstern und schmissen dann die Scheiben ein. An mehreren Stellen ist die Polizei mit Tränengas vorgegangen, was wiederum auch friedliche Demonstranten getroffen hat. Die Botschaft der Proteste gegen die G7-Länder, die morgen nicht weit entfernt in Evian zusammenkommen, die ging wie so oft in der Gewalt dann unter. Aus Genf, Christiane Ulrich.
1: Die Zugstrecke Hamburg-Hannover ist ab heute komplett gesperrt für Fern- und Regionalverkehr. Die Bahn will Gleise, Signalanlagen und Bahnhöfe erneuern. Es gibt Ersatzverkehr hauptsächlich mit Bussen. Die Strecke Hamburg-Berlin ist dagegen nach einer Grundsanierung wieder freigegeben worden.
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4: Guten Abend. Im Moment in Osnabrück 12 Grad, dazu Lehmbruch ebenfalls 12 Grad. Der späte Abend ist bei uns meist ruhig und frisch, oft mit lockeren Wolken. Im Süden am Teutoburger Wald gibt es anfangs noch einzelne Schauer. In der Nacht bleibt es überwiegend trocken, nur in höheren Lagen kann es kurz nass sein. Die Temperaturen liegen bei 11 bis 13 Grad. Der Radio Osnabrück 3-Tage-Trend für die Region Osnabrück und das Weser-Ems-Gebiet. Morgen zeigt sich das Wetter freundlich bis wechselnd bewölkt, mit etwas mehr Wind und besonders Richtung Wiehengebirge und Dümmer auch lebhafteren Böen. Am Dienstag ist es deutlich freundlicher und spürbar wärmer. Nach frischem Start steigen die Werte am Nachmittag auf 20 bis 23 Grad. Zur Wochenmitte bleibt es freundlich und wärmer.
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4: Hallo liebe Autofahrer, Vorsicht auf der A1 Hansa-Linie zwischen Greven und Münster-Nord. In beiden Richtungen befinden sich Personen auf der Fahrbahn. In Fahrtrichtung Münster besteht zwischen Lengerich und Lattbergen außerdem Gefahr durch Gegenstände auf der Fahrbahn. Außerdem wird geblitzt, auf dem Fahrener Damm in Kloppenburg und auf der Quakenbrücker Straße in Menzlage. Radio Osnabrück wünscht euch eine gute und sichere Fahrt.
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4: Ich bin Nadine und jetzt kommt der Soundtrack für euren Abend bei Radio Osnabrück. Freut euch auf The Blues Brothers mit Everybody Needs Somebody to Love, Love Generation von Bob Sinclair und Fastboy mit Beautiful Life.

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1: Im Moment in Belm 14 Grad, dazu Werte 13 Grad. Heute am späten Abend ist es im Sendegebiet meist ruhig mit lockeren Wolken oder dichterem Grau und frischer Luft bei 12 bis 14 Grad. In der Nacht zieht stellenweise etwas Regen durch, zum Morgen hin lockert es aber wieder auf.
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2: Hallo liebe Autofahrer, Vorsicht auf der A1 Hansa-Linie zwischen Greven und Münster-Nord. In beiden Richtungen befinden sich Personen auf der Fahrbahn. Außerdem besteht auf der A1 Hansa-Linie Osnabrück Richtung Münster zwischen Lengerich und Lattbergen Gefahr durch Gegenstände auf der Fahrbahn. Außerdem wird geblitzt. In Kloppenburg am Fahrener Damm, in Haselünne auf der B213 sowie in Menzlage auf der Quakenbrücker Straße. Radio Osnabrück wünscht euch eine gute Fahrt.
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1: Ich bin Thomas Brock. Traumstart für die deutsche Fußballnationalmannschaft. Das DFB-Team hat das erste Spiel bei der Weltmeisterschaft deutlich gewonnen. Gegen den WM-Neuling Curaçao hieß es in Houston am Ende 7:1. Die Tore erzielten Felix Metscher, Nico Schlotterbeck, Jamal Musiala, Nathaniel Brown, Dennis Undav und zweimal Kai Havertz. Ein Vorrundenaus wie bei den letzten beiden Weltmeisterschaften ist damit jetzt schon praktisch ausgeschlossen, weil auch 8 Gruppendritte weiterkommen. Die Schweizer haben einen Vorstoß von Rechtskonservativen zur Begrenzung der Migration klar abgelehnt. Bei einer Volksabstimmung sprachen sich laut Hochrechnungen rund 55% der Beteiligten dagegen aus, einen Bevölkerungsdeckel einzuführen.
2: Am Ende ist das Ergebnis doch recht deutlich. Die Schweizer wollen die Migration nicht mit einem künstlichen Bevölkerungsdeckel begrenzen. Was aber klar ist, das Thema bleibt. Viele Menschen sind, wie in Deutschland und anderen Ländern, besorgt über die Zahl der Ausländer im Land. Der Wirtschaftsverband sagt, man müsse das Inlandspotenzial besser ausschöpfen, heißt durch Aus- und Weiterbildung, damit weniger Fachkräfte aus dem Ausland rekrutiert werden müssen. Aus Genf, Christiane Ulrich.
1: Mit der Bahn zu reisen bleibt ein Glücksspiel. Die Strecke zwischen Hamburg und Berlin ist jetzt wieder in Betrieb. Doch schon zeichnen sich für Reisende die nächsten Probleme ab. Es gibt eine Vollsperrung zwischen Hamburg und Hannover.
3: Die Bahn will auf der rund 163 Kilometer langen Strecke Gleise, Weichen, Oberleitung, Bahnhöfe und Brücken erneuern. Auch an Stellwerken und am Bahndamm bei Eschede wird gearbeitet. Die Bauarbeiten sollen bis 10. Juli dauern und liegen laut Deutscher Bahn wohl im Plan. Fern- und Güterzüge werden umgeleitet. Im Regionalverkehr gibt es ein Ersatzkonzept mit Bussen und Zügen auf einzelnen Abschnitten. Die Verbindung zählt als Nord-Süd-Achse zu den meistbefahrenen Bahnstrecken Deutschlands. Tanja Wagner, Nachrichtenredaktion.
1: Ein zunächst friedlicher Protest gegen den bevorstehenden G7-Gipfel in Frankreich ist in Genf zunehmend eskaliert. Am Nachmittag und Abend schmissen Vermummte zahlreiche Scheiben ein. Die Polizei setzte mehrfach Tränengas ein. Das Treffen der G7-Staats- und Regierungschefs beginnt an diesem Montag in Evian auf der französischen Uferseite des Genfer Sees. Genf liegt rund 50 Kilometer entfernt, aber Frankreich wollte keine Proteste dulden. Deshalb meldeten die Organisatoren die Demo in Genf an.
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4: Derzeit in Alfhausen 14 Grad, dazu Twist 13 Grad. Am späten Abend ist es bei uns meist dicht bewölkt und mit rund 12 bis 13 Grad frisch. Dazu bleibt es ruhig. In der Nacht fällt stellenweise noch etwas Regen. Zum Start in den Montag bleibt es erst grau, später gibt es mehr Auflockerungen. Der Radio Osnabrück 3-Tage-Trend. Morgen gibt es nach einem verhaltenen Beginn freundlichere Abschnitte und zeitweise spürbaren Wind in der Region Osnabrück und im Weser-Ems-Gebiet. Am Dienstag zeigt sich das Wetter insgesamt freundlicher und deutlich wärmer. Am Nachmittag sind 20 bis 23 Grad möglich. Zur Wochenmitte bleibt es warm, allerdings ziehen wieder mehr Wolken auf.
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4: Hallo liebe Autofahrer, Vorsicht auf der A1 Hansa-Linie zwischen Greven und Münster-Nord. In beiden Richtungen befinden sich Personen auf der Fahrbahn. Außerdem besteht auf der A1 Hansa-Linie Osnabrück Richtung Münster zwischen Lengerich und Lattbergen Gefahr durch Gegenstände auf der Fahrbahn. Außerdem wird geblitzt auf dem Fahrener Damm in Kloppenburg sowie auf der B213 bei Haselöne. Gute Fahrt wünscht euch Radio Osnabrück.
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4: Im Studio für euch heute Abend Nadine. Hier läuft, was ihr wirklich hören wollt und die letzte Stunde am Sonntagabend. Und jetzt für euch Mary Jane Girls mit In My House. Hero von Enrique Iglesias und Ray mit Where is my husband? Also, aufdrehen!
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1: Derzeit in Berge 13 Grad, dazu Salzbergen ebenfalls 13 Grad. In der Nacht ist es im Weser-Ems-Gebiet meist ruhig, aber nicht überall trocken. Örtlich zieht noch etwas Regen durch, sonst dominieren viele Wolken bei frischen 11 bis 13 Grad.
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2: Hallo liebe Autofahrer, Vorsicht auf der A1 Hansa-Linie zwischen Greven und Münster-Nord. Dort befinden sich in beiden Richtungen Personen auf der Fahrbahn. Außerdem besteht auf der A1 Hansa-Linie Osnabrück Richtung Münster zwischen Lengerich und Lattbergen Gefahr durch Gegenstände auf der Fahrbahn. Außerdem wird geblitzt auf dem Fahrener Damm in Kloppenburg sowie auf der B213 bei Haselöhne. Gute Fahrt wünscht euch Radio Osnabrück.
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2: Im Studio für euch Nadine. Einen schönen guten Abend. Und jetzt mehr 80er, 90er und aktuelle Hits bei Radio Osnabrück. Ich begleite euch noch bis Mitternacht. Und jetzt zurück zur Musik.
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1: Ich bin Thomas Brockt. Schützenfest zum WM-Auftakt für die deutsche Fußballnationalmannschaft. Die DFB-Auswahl hat in Houston ihr erstes Gruppenspiel gegen Außenseiter Curaçao mit 7:1 gewonnen.
2: Das deutsche Team erwischte einen Traumstart mit einem frühen Tor von Metscher. Dann verlor die DFB-Auswahl kurz den Faden. Komenencia überwand Torwartrückkehrer Neuer zum 1:1 für Curaçao. Danach aber Einbahnstraße für Deutschland. Schlotterbeck und Havertz per Elfmeter stellten noch vor der Pause auf 3:1. Im zweiten Durchgang schraubten Musiala, Brown, Undav und nochmal Havertz das Ergebnis in die Höhe, 7:1. Ein toller WM-Auftakt für die deutsche Mannschaft, das macht Lust auf mehr. Moritz Einzel, Sportredaktion.
1: Ein zunächst friedlicher Protest gegen den bevorstehenden G7-Gipfel in Frankreich ist in Genf zunehmend eskaliert. Am Nachmittag und Abend schmissen Vermummte zahlreiche Scheiben ein, die Polizei setzte mehrfach Tränengas ein. Das Treffen der G7-Staats- und Regierungschefs beginnt an diesem Montag in Evian auf der französischen Uferseite des Genfer Sees. Genf liegt rund 50 Kilometer entfernt, aber Frankreich wollte keine Proteste dulden. Deshalb meldeten die Organisatoren die Demo in Genf an. Ökostromtarife werden beim Wechsel des Stromanbieters immer beliebter. Im laufenden Jahr entfielen 81% aller abgeschlossenen Stromverträge auf Tarife mit 100% erneuerbaren Energien. Der höchste bislang gemessene Wert. Das geht aus einer Auswertung des Vergleichsportals Verivox hervor.
3: Vor 5 Jahren lag der Anteil der Wechselkunden, die sich für Ökostrom entschieden, noch bei rund 68%. Seitdem ist die Nachfrage kontinuierlich gestiegen. Laut Verivox spielen dabei nicht nur Umwelt- und Klimaschutzaspekte eine Rolle. Häufig seien Ökostromtarife inzwischen auch die günstigste Option für Verbraucher. Ein 3-Personen-Haushalt mit einem Jahresverbrauch von 4000 Kilowattstunden kann durch den Wechsel in einen günstigen Ökostromtarif laut Verivox rund 400 Euro pro Jahr sparen. David Riemer, Redaktion.
1: Nach einem Flugzeugabsturz im US-Bundesstaat Missouri wird befürchtet, dass alle 12 Insassen gestorben sind. Laut Polizei ereignete sich der tödliche Absturz in der Nähe eines Flugplatzes im Raum der Kleinstadt Butler, südlich von Kansas City. Die Luftfahrtbehörde teilte mit, dass es sich wohl um ein Flugzeug handelte, das Fallschirmspringer transportiert. Die Absturzursache ist noch unklar.
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5: Guten Abend. Momentan haben wir in Rieste 13 Grad, dazu Lingen ebenfalls 13 Grad. Heute Abend gibt es viele Wolken und nur noch einzelne Auflockerungen. Die Temperaturen liegen zwischen 12 und 16 Grad. In der Nacht bleibt es überwiegend bedeckt und meist ruhig. Ganz vereinzelt kann etwas Regen fallen. Der Radio Osnabrück 3-Tage-Trend. Morgen startet der Tag in der Region Osnabrück und im Weser-Ems-Gebiet grau. Später kommt die Sonne öfter durch und es weht zeitweise spürbarer Wind. Am Dienstag ist es nach frischer Früh deutlich freundlicher und wärmer, mit Temperaturen zwischen 21 und 23 Grad. Zur Wochenmitte bleibt es angenehm warm und freundlich, auch wenn wieder mehr Wolken dazukommen können.
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5: Hallo liebe Autofahrer, Vorsicht auf der A1 Hansa-Linie Münster Richtung Osnabrück. Zwischen Lattbergen und Lengerich liegt ein totes Tier auf der Fahrbahn. In beiden Richtungen, zwischen Greven und Münster-Nord, befinden sich Personen auf der Fahrbahn. Auf der A1 Hansa-Linie Osnabrück Richtung Münster, zwischen Lengerich und Lattbergen, befinden sich Gegenstände auf der Fahrbahn. Außerdem wird geblitzt, auf dem Fahrener Damm in Kloppenburg sowie auf der B213 bei Haselünne. Radio Osnabrück wünscht euch eine gute Fahrt.
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1: In Geerde werden 13 Grad gemessen, in Haaren sind es 12 Grad. In der Nacht bleibt es im Weser-Ems-Gebiet meist grau, stellenweise fällt anfangs etwas Regen und mit 11 bis 13 Grad bleibt es mild. Bis zum Morgen beruhigt sich das Wetter, tagsüber lockert die Wolkendecke auf. Am Mittag und Nachmittag zeigt sich häufiger die Sonne, bei Höchstwerten von 17 bis 19 Grad. Im Süden am Teutoburger Wald bleibt es teils etwas wolkiger.
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1: Hallo liebe Autofahrer, Vorsicht auf der A1 Hansa-Linie zwischen Greven und Münster-Nord. Dort befinden sich in beiden Richtungen Personen auf der Fahrbahn. Außerdem besteht auf der A1 Hansa-Linie Osnabrück Richtung Münster zwischen Lengerich und Lattbergen Gefahr durch Gegenstände auf der Fahrbahn. Außerdem wird geblitzt auf dem Fahrener Damm in Kloppenburg und auf der B213 bei Haselünne. Radio Osnabrück wünscht euch eine gute Fahrt.
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1: Ich bin Thomas Brockt. Nach wochenlangen Verhandlungen haben die USA und der Iran eine vorläufige Übereinkunft für einen Ausweg aus dem Irankrieg gefunden. Zunächst teilte der Vermittler Pakistan mit, dass ein Friedensabkommen erzielt worden sei. Es soll am Freitag in der Schweiz unterzeichnet werden. Auch US-Präsident Trump bestätigte den Abschluss eines Abkommens mit dem Iran. Er genehmige hiermit die Öffnung der Straße von Hormuz für eine mautfreie Schifffahrt und ordne gleichzeitig die sofortige Aufhebung der US-Seeblockade gegen iranische Häfen an, schrieb Trump auf seiner Plattform True Social. Die deutsche Fußballnationalmannschaft ist mit einem deutlichen Sieg in die WM gestartet. Das Team von Bundestrainer Nagelsmann gewann in Houston gegen den WM-Neuling Curaçao mit 7:1. Die Tore erzielten Metscher, Schlotterbeck, Musiala, Brown, Undav und zweimal Havertz.
2: Am Ende ist es zwar die erwartete klare Nummer, aber zwischendurch haben die deutschen Fans schon verdutzt geguckt. Denn nach einem starken Beginn und dem frühen Tor durch Metscher verliert das deutsche Team die Ordnung. Die Spieler aus der Karibik kommen mit ihrem ersten Torschuss nach 20 Minuten zu ihrem ersten WM-Tor, was die Fans in Blau und Gelb im Stadion in Ekstase versetzt. Doch kurz vor der Halbzeit fängt sich das deutsche Team wieder, erhöht nach und nach und verhindert so eine Blamage zum Auftakt, anders als bei den zwei Weltmeisterschaften davor. Aus Houston, Thomas Bremser.
1: In einer weiteren Partie trennten sich die Niederlande und Japan 2:2 unentschieden. Ein zunächst friedlicher Protest gegen den bevorstehenden G7-Gipfel in Frankreich ist in Genf zunehmend eskaliert. Vermummte warfen zahlreiche Scheiben ein und setzten ein Auto und Müllcontainer in Brand.
3: Es ging alles so friedlich los, aber ein Block von Vermummten hat dem Protest dann seinen hässlichen Stempel aufgedrückt. Die Leute rissen Pflastersteine aus der Erde und Sperrholzplatten von Schaufenstern und schmissen dann die Scheiben ein. An mehreren Stellen ist die Polizei mit Tränengas vorgegangen, was wiederum auch friedliche Demonstranten getroffen hat. Aus Genf, Christiane Ulrich.
1: Die Zugstrecke Hamburg-Hannover ist seit gestern komplett gesperrt für Fern- und Regionalverkehr. Die Bahn will Gleise, Signalanlagen und Bahnhöfe erneuern. Es gibt Ersatzverkehr hauptsächlich mit Bussen. Die Strecke Hamburg-Berlin ist dagegen nach einer Grundsanierung wieder freigegeben worden.
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5: In Melle werden 13 Grad gemessen, in Spelle sind es 12 Grad. In dieser Nacht bleibt es meist dicht bewölkt und mit 11 bis 13 Grad recht mild. Am Montag startet der Tag grau, später wird die Luft freundlicher mit etwas Sonne und Höchstwerten von 17 bis 19 Grad. Der Wind ist meist schwach, kann aber Richtung Wiehengebirge und Dümmer etwas frischer sein. Der Drei-Tage-Trend. Morgen beginnt es frisch, dann setzt sich vielerorts in der Region Osnabrück und im Weser-Ems-Gebiet die Sonne durch und es wird spürbar wärmer. Am Mittwoch bleibt es zunächst freundlich, später wird es rund um Osnabrück und südlich des Teutoburger Waldes wieder öfter grau. Danach steht ein sonniger und deutlich wärmerer Tag an.
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6: Hallo liebe Autofahrer, Vorsicht auf der A1 Hansa-Linie zwischen Greven und Münster-Nord. In beiden Richtungen befinden sich Personen auf der Fahrbahn. Außerdem besteht auf der A1 Hansa-Linie Osnabrück Richtung Münster zwischen Lengerich und Lattbergen Gefahr durch Gegenstände auf der Fahrbahn. Außerdem wird geblitzt auf dem Fahrener Damm in Kloppenburg, ein weiterer auf der B213 bei Haselünne. Radio Osnabrück wünscht euch eine gute Fahrt.
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1: In Osnabrück, Foxtrupp, werden zurzeit 12 Grad gemessen, in Wagenfeld sind es 13 Grad. In der Nacht bleibt es in der Region meist grau und mild mit 11 bis 13 Grad. Am Morgen lockert es nur langsam auf, tagsüber werden 17 bis 19 Grad erreicht, am Teutoburger Wald halten sich noch mehr Wolken.
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1: Vorsicht auf der A1 Hansa-Linie zwischen Greven und Münster-Nord. In beiden Richtungen befinden sich Personen auf der Fahrbahn. Außerdem besteht auf der A1 Hansa-Linie Osnabrück Richtung Münster zwischen Lengerich und Lattbergen Gefahr durch Gegenstände auf der Fahrbahn. Nur ein Blitzer ist derzeit aufgebaut auf dem Fahrener Damm in Kloppenburg. Radio Osnabrück wünscht euch eine gute und sichere Fahrt.
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